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1: Ich bin Dominik Schweiger. Tennisstar Alexander Zverev hat zum ersten Mal die US Open gewonnen. Der 29-Jährige bezwang im Finale von New York den Amerikaner Ben Shelton in 4 Sätzen und holte sich damit den 2. Grand-Slam-Titel. Nach Boris Becker ist Zverev erst der 2. deutsche Sieger im Männereinzel der US Open. Weil die Heimkosten immer weiter steigen, fordert Linken-Chefin Schwertner eine Pflegeversicherung für alle. Auch Gutverdienende und Privatversicherte sollten einzahlen, sagte sie der Neuen Osnabrücker Zeitung. Wer neu in ein Pflegeheim kommt, müsse derzeit im Schnitt mehr als 3.300 Euro monatlich selbst zahlen. Für viele Rentner sei das nicht finanzierbar. Die Politik soll Staatsanwaltschaften künftig nicht mehr vorschreiben dürfen, wie sie in einzelnen Fällen ermitteln sollen. Das fordert der Deutsche Richterbund nach dem Wahlerfolg der AfD in Sachsen-Anhalt. Damit soll verhindert werden, dass extremistische Regierungsmitglieder Verfahren beeinflussen. Die Weisungsbefugnis der Justizministerien müsse deshalb noch in diesem Jahr abgeschafft werden. Zum Fußball. Der FC Bayern hat bei Bundesliga-Aufsteiger Elversberg mit 2:1 gewonnen. Leipzig hat den HSV deutlich mit 5:0 besiegt. In der zweiten Liga feierte Hertha BSC beim 3:1 in Osnabrück den 5. Sieg im 5. Spiel. Heidenheim schlug Kiel 1:0. Cottbus gewann in Karlsruhe 3:0.
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1: Ich bin Dominik Schweiger. Tennisstar Alexander Zverev ist US Open Champion. Der Hamburger setzte sich im Finale von New York in 4 Sätzen gegen den US-Profi Ben Shelton durch. Nach seinem Erfolg bei den French Open ist es bereits Zverevs 2. Grand-Slam-Titel in diesem Jahr. Und er ist nach Boris Becker erst der 2. Deutsche, der das Männerturnier der US Open gewinnt. Ganz anders als die Chefs führender KI-Firmen lehnt US-Präsident Trump eine Verlangsamung der Entwicklung ab. Hinter solchen Forderungen stünden negative Kräfte, so Trump. Unter anderem die Chefs von Anthropic und OpenAI, die Konzerne hinter Claude und ChatGPT, warnen vor Sicherheitsrisiken in Bezug auf KI. Auch Tech-Milliardär Elon Musk unterstützt die KI-Bremse. Die Bundesschatzmeisterin der Jungen Union von Natusius zeigt sich offen für Gespräche der CDU mit der AfD. Sollte ihre Partei in Sachsen-Anhalt eingeladen werden, müsse sie zunächst mit allen sprechen, sagte Natusius in der ARD. Die CDU habe klare eigene Maßstäbe. Zugleich bezeichnete sie die Brandmauer zur AfD als gescheitert. Zur Fußball-Bundesliga. Der FC Bayern hat auch bei Aufsteiger Elversberg gewonnen. Der Rekordmeister setzte sich mit 2:1 durch. Leipzig feierte beim 5:0 gegen den HSV einen Kantersieg. Für Gladbach ist dagegen bereits nach 3 Spieltagen Schluss mit Trainer Eugen Polanski. Die Borussia reagierte damit auf 3 Niederlagen zum Saisonstart.
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1: Ich bin Dominik Schweiger. Guten Morgen. Tennisstar Alexander Zverev hat zum ersten Mal die US Open gewonnen. Der 29-Jährige bezwang im Finale von New York den Amerikaner Ben Shelton in 4 Sätzen und holte sich damit seinen 2. Grand-Slam-Titel. Nach Boris Becker ist Zverev erst der 2. deutsche Sieger im Männereinzel der US Open. Weil die Heimkosten immer weiter steigen, fordert Linken-Chefin Schwertner eine Pflegeversicherung für alle. Auch Gutverdienende und Privatversicherte sollen einzahlen, sagte sie der Neuen Osnabrücker Zeitung. Wer neu in ein Pflegeheim kommt, müsse derzeit im Schnitt mehr als 3.300 Euro monatlich selbst zahlen. Für viele Rentner sei das nicht finanzierbar, heißt es. Die Politik soll Staatsanwaltschaften künftig nicht mehr vorschreiben können, wie sie in einzelnen Fällen ermitteln. Das fordert der Deutsche Richterbund nach dem Wahlerfolg der AfD in Sachsen-Anhalt. Damit soll verhindert werden, dass extremistische Regierungsmitglieder Verfahren beeinflussen. Die Weisungsbefugnis der Justizministerien müsste deshalb noch in diesem Jahr abgeschafft werden. Zum Fußball. Der FC Bayern hat bei Bundesliga-Aufsteiger Elversberg mit 2:1 gewonnen. Leipzig hat den HSV deutlich mit 5:0 besiegt. In der zweiten Liga feierte Hertha BSC beim 3:1 in Osnabrück den 5. Sieg im 5. Spiel. Heidenheim schlug Kiel 1:0. Cottbus gewann in Karlsruhe 3:0.
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15: Ich bin Anna-Kathrin Mark. Guten Tag. Nach der Explosion vor einer Bar in Offenbach sucht die Kripo weiter nach den Tätern. Am Tatort in der Frankfurter Straße haben Ermittler inzwischen Spuren gesichert. Hinweise auf die Hintergründe gibt es bislang aber nicht. Nur wenige Minuten vorher hatte es auch an einem Kiosk in Frankfurt eine Explosion gegeben. Ob beide Fälle zusammenhängen, ist noch offen. Und erst im Dezember war vor einer Offenbacher Shisha-Bar ein Sprengsatz explodiert. Gegen zwei mutmaßliche Täter läuft aktuell der Prozess. Bilder von den Schäden heute früh gibt's auf primavera24.de. Mit dreisten Maschen haben Diebe im Kreis Aschaffenburg gleich mehrfach zugeschlagen. In Bessenbach-Keilberg wurde ein Bewohner mit der Geschichte von einer entlaufenen Katze abgelenkt. Währenddessen verschwanden aus dem Haus Bargeld und Schmuck. In Hößbach verschafften sich zwei Männer unter einem Vorwand Zutritt zu einem Haus und klauten Schmuckkästchen. Und in Haibach stahl ein Unbekannter einer 81-Jährigen auf dem Friedhof den Wohnungsschlüssel aus der Handtasche und räumte anschließend ihre Wohnung aus. In Schafheim geht es heute um den Chefsessel im Rathaus. Amtsinhaber Daniel Rauschenberger von der CDU stellt sich erneut zur Wahl. Der 41-Jährige ist der einzige Kandidat. Die Wahllokale sind noch bis 18 Uhr geöffnet. Am Abend wird das Ergebnis erwartet. Im Mömmlinger Königswald ist am Wochenende zum vierten Mal das Fair Festival gefeiert worden. Bei Live-Musik, Workshops und Ständen ging es um Nachhaltigkeit, fairen Handel und Geschlechtergerechtigkeit. Das Festival soll vor allem auch ein Ort für Begegnungen und positive Erlebnisse sein, sagt Mitorganisatorin Lina Gegerich.
16: Wir wollen einfach hier einen Ort schaffen, wo man auch mal ein positives Erlebnis wieder hat und irgendwie im Wald eine schöne Zeit haben und dem ganzen schweren Themen auch irgendwie was Leichtes geben.
15: Und alle Nachrichten aus der Welt gibt's wieder zur vollen Stunde.
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13: So, jetzt heute Morgen ist es noch ziemlich wolkig im Laufe des Tages. Ja, lockert es hier und da immer mal so ein bisschen auf am Nachmittag. Guckt auch mal kurz die Sonne raus, aber es bleibt doch eher wolkig. Die Temperaturen gehen noch ein bisschen hoch. Momentan zwischen 12 und 16 Grad von euch gemeldet. 23 werden es in der Spitze. Morgen, schönster Tag der Woche, laut Wetterradar. Wir starten wolkenlos, tagsüber bis 26 Grad. Mittwoch, Donnerstag dann maximal noch 20. Und ab Mittwoch dann unbeständiger. Wind, Regen, aber auch Sonne und Wolken im Mix. Und damit ist 6 Uhr.
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14: Ich bin Helen Martin. Guten Morgen. Tennisprofi Alexander Zverev hat zum ersten Mal die US Open gewonnen. Der French Open-Sieger bezwang im Finale in New York den Amerikaner Ben Shelton in 4 Sätzen und holte seinen zweiten Grand Slam-Titel. Tina Eck berichtet aus den USA.
15: Zverev brauchte einen Moment, um überhaupt zu realisieren, dass er gerade die US Open gewonnen hatte und damit in die Fußstapfen von Boris Becker tritt. Der 29-Jährige mit dem Pferdeschwanz ist der zweite Deutsche, der im Männer-Einzel triumphierte. 30 Jahre gab es keinen Grand-Slam-Titel und jetzt gleich 2, freute sich der Hamburger in seiner Siegeransprache.
14: Anders als die Chefs führender KI-Unternehmen lehnt US-Präsident Trump ein langsameres Entwicklungstempo bei künstlicher Intelligenz ab. Hinter solchen Forderungen stünden negative Kräfte, sagte er. Die Chefs von Anthropic und OpenAI, den Unternehmen hinter Claude und ChatGPT, warnen dagegen vor Sicherheitsrisiken. Auch Tech-Milliardär Elon Musk unterstützt eine KI-Bremse. Asterix, Obelix und ein Fass auf der Flucht vor Rugbyspielern. Das Originaltitelbild von Asterix bei den Briten hat bei einer Auktion in Belgien fast 1,5 Millionen Euro eingebracht. Das ist ein Rekord für ein Werk des Zeichners Albert Uderzo. Geschätzt worden war das Cover zuvor auf höchstens 200.000 Euro. Zur Fußball-Bundesliga. Der FC Bayern hat auch bei Aufsteiger Elversberg gewonnen. Der Rekordmeister setzte sich mit 2:1 durch. Leipzig feierte beim 5:0 gegen den HSV einen Kantersieg. Für Gladbach ist dagegen bereits nach 3 Spieltagen Schluss mit Trainer Eugen Polanski. Die Borussia reagierte damit auf 3 Niederlagen zum Saisonstart.
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13: Gleich haben wir es 3:06. Guten Morgen. Aktuell ist alles ruhig. Kommt bitte gut an. Blitzer habe ich aktuell auch keine von euch. Und auch die Blitzeranhänger habe ich jetzt erstmal so ein bisschen, ne, nach dem Wochenende kann ja sein, dass die jetzt abgebaut sind. Wenn ihr allerdings irgendwas entdeckt, einen Blitzer oder irgendwo steht, dann meldet euch. Kostenlos geht das Ganze unter der 0800 66 66 400.
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13: So, wir starten zünftig in diese neue Woche. Jawohl, zünftig. Also, warum? Das erfahrt ihr in dieser halben Stunde. Da erkläre ich es euch. Aber mit einem guten Gefühl geht's so oder so in die Woche, weil wir sind euer Wohlfühlradio. Gute Masse.

0: 13:06 an eurem Montagmorgen. Radio Primavera wünscht einen guten Start in diese neue Woche. Die bayerischen Sommerferien neigen sich allmählich dem Ende zu. Das alleine ist schon für viele Schülerinnen und Schüler traurig. Am Wochenende war dazu noch großer Trauermarsch in Aschaffenburg. Die Stimmung war besinnlich, ein bisschen wehmütig, aber auch irgendwie ganz gut, ne? Es war wieder mal Bembel-Beerdigung beim Apfelweinkönig in Aschaffenburg. Da wird jedes Jahr im September ein Bembel beerdigt, Alexander Kunkel.
1: Die Bembel-Beerdigung ist natürlich abgekupfert von der Giggelskerb. Da wird ein Giggel beerdigt und dann beerdige ich halt mein Bembel. Also nach 4 Monaten, wo die Marianne und ich hier jeden Abend die Gäste bedienen, hat man natürlich ein lachendes Auge und ein weinendes Auge, weil es ist so schön jeden Abend mit den Leuten.
0: Ja, es sind so viele gekommen, um mitzufeiern, sich zu besinnen, dass es jetzt erstmal rum ist. Stimmen von der Bembel-Beerdigung in Aschebesch gibt's heute Morgen. Und wenn ihr jetzt schon Bilder sehen wollt, klickt euch mal auf primavera24.de. Ist wirklich eine süße Tradition.

0: Gladbach hat einen Traum. 6.22 Uhr, euch allen einen schönen guten Morgen. Freunde, es wird zünftig diese Woche bei uns. Und am Freitag in einer Woche ist es wieder soweit. Es ist Zeit für die Wirtswiesen am Wirtshaus am See in Kahl. Vom 25. September ab gibt's drei Wochenende so richtig schön Party. 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
1: Es ist schon super viel ausgebucht, also beeilt euch und sichert euch noch euer Ticket. 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
13: Es ist jetzt erstmal wolkig. Ab und an nieselt so ein kleines bisschen. Es ist, nicht wirklich kalt. Aber trotzdem, wir haben momentan von euch gemeldet zwischen 14 und 17 Grad. Im Laufe des Tages werden es 21 bis 24 Grad. Am Mittag gibt es dann einen Mix aus Sonne und Wolken, wobei die Wolken weitestgehend überwiegen. Und damit ist kurz nach 6:30.
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14: Ich bin Markus Giesbert. Guten Morgen. Im Primavera-Land soll der nächste Windpark kommen und mit ihm natürlich auch der Widerstand. Auf den Höhenzügen der Südspessart-Gemeinde Eschau soll er entstehen. Am Abend entscheidet dort der Gemeinderat. Maxi Gehrmann mit Einzelheiten.
15: Auf der rund 200 Hektar großen Fläche nördlich von Hoppach könnten bis zu 8 Windkraftanlagen entstehen. Derzeit ist dort überwiegend ein Waldgebiet. Aus der Bevölkerung kommt große Kritik und Widerstand. Der Gemeinderat entscheidet heute Abend, ob sich die Kommunen an dem Projekt beteiligen. Kritiker sorgen sich unter anderem über mögliche Folgen für Natur, Lärm und Gesundheit. Auch wenn Eschau nicht mitmacht, könnten auf privaten Flächen trotzdem mehrere Windräder entstehen.
14: Schwer gekracht hat es am Abend auf der B45 bei Rottgau-Jügesheim. Ein Auto schleuderte Richtung Hanau auf Regennasser Fahrbahn. Ein weiterer Pkw-Fahrer konnte nicht mehr rechtzeitig bremsen und krachte mit seinem Wagen in das Heck des schleudernden Fahrzeugs. Laut Angaben von Feuerwehrleuten vor Ort gab es auch einen Verletzten. Die B45 Dieburg-Hanau musste zeitweise voll gesperrt werden. In Schafheim ist Daniel Rauschenberger von der CDU erneut zum Bürgermeister gewählt worden. Der 41-Jährige war der einzige Kandidat auf dem Wahlzettel und erhielt laut Gemeinde am Abend 75,8% der Stimmen. Die Wahlbeteiligung lag gerade einmal bei 42,7%. Rauschenberger ist seit 2021 Bürgermeister in Schafheim. Davor war er unter anderem in der Aschaffenburger Stadtverwaltung tätig. Zum Fußball. Die Resultate von den Sonntagsspielen unserer Topclubs in der Landesliga Bayern Nordwest: Hösbach Bahnhof gegen Windeck-Burgebach 1:1, DJK Hain FC Coburg 0:2, Bad Kissingen-Framersbach 3:2 und Wartansburg-Aschaffenburg Schweinfurt-Freie Turner 1:3. In den hessischen Verbandsligen: Rot-Weiß-Frankfurt-Germania Oberroden 2:2 und Wolfhagen SG Bad Soden 1:0. Und das passiert heute noch im Primaveraland. In Aschaffenburg könnte das Urteil wegen eines geplanten Doppelmordes fallen. Im Spessart ist die Strecke zwischen Kleinkalle und Wiesen wieder frei. Und in Großumstadt wird im Reibacher Tal am Kanal- und Trinkwassernetz gearbeitet. Und alle Nachrichten aus der Welt gibt's wieder zur vollen Stunde.
0: Dankeschön, Markus.
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0: 6.33 Uhr, guten Morgen. Aktuell alles entspannt auf den Straßen. Blitze habe ich auch keine. Wenn ihr allerdings jetzt gleich irgendwo unterwegs seid, ne, auf dem Weg zur Arbeit, vielleicht schon hier, früher Vogel, einkaufen oder so, dann meldet euch, wenn ihr was entdeckt. Geht kostenlos. 0800 66 66 und die 400.
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0: Ja, und gute Musik habe ich. Das passt irgendwie ganz gut, ne? Also gefühlt ist der Sommer jetzt dann doch ein bisschen rum. Es wird einfach ein bisschen nasse. Deswegen, es war a cruel summer. A cruel summer ist es jetzt, ne? Bananarama aus dem Jahr 83. Einfach mal zum Hören. Startet gut in die neue Woche. Guten Morgen.

0: Mr. James Blunt bringt euch in diese neue Woche. Es ist 6.41 Uhr. Ihr genießt Radio Primavera. Kennt ihr das hier? Bing, genau, bing. Oh, kaum blinkt das Handy nicht, da muss man drauf gucken. Man muss schauen, wer hat mir geschrieben, was ist neu, was gibt's Neues. Ach, und ganz schnell, also man merkt eigentlich gar nicht, dass dieses ständige Nachschauen auf dem Handy zur Sucht wird. Ja, wir haben euch mal gefragt, wie abhängig seid ihr eigentlich von euren Handys?
1: Ich merke aber, dass ich in stressigen Zeiten dann öfters zum Handy greife.
2: Gerade jetzt in den Ferien guckt man ja viel auf dem Handy irgendwelche Serien.
3: Ich benutze mein Handy natürlich sehr viel beruflich und spüre immer wieder, dass ich zu viel am Handy bin.
4: Ja, ich bin schon öfters im Handy. Man guckt ja immer mal ein bisschen nach.
5: Daher, dass ich ja zum Beispiel mit Freunden schreibe, bin ich täglich am Handy.
0: Ja, auch im Primavera-Land sind doch mehr von ihrem Handy abhängig, als man vielleicht denkt. Und in ein paar Gesprächen habt ihr uns auch die Bildschirmzeit verraten. Teilweise einfach mal 8 Stunden täglich. Das muss man sich mal vorstellen. Kein Wunder, dass es so Präventionstage wie letzte Woche gibt. Also, wir sprechen heute auch drüber, was ihr denn versucht dagegen zu tun. Erfahrt ihr noch heute Morgen bei eurem Wohlfühlradio. Lasst das Handy einfach mal weg. Genießt Wohlfühlmusik bei eurem Wohlfühlradio. Wir machen euch wach mit der Miami Sound Machine. Guten Morgen.

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0: 80 Millionen.
1: Einer von 80 Millionen, ja, das ist die große Frage. Max Giesinger bei eurem Wohlfühlradio. Guten Morgen.
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1: Tennisprofi Alexander Zverev hat es geschafft.
3: Ich bin glücklich, dass ich zweifacher Grand Slam-Sieger bin. Das ist die Hauptsache. Ich bin glücklich, dass ich in Paris die Trophäe hochgehalten habe. Ich bin glücklich, dass ich hier die Trophäe hochgehalten habe. Und das ist für mich die Hauptsache.
1: Wow, zweiter Grand Slam-Titel im Jahr. Das ist Rekord, ne? Also, Alex gewinnt das Finale gestern Abend. Der US Open gegen den Amerikaner Ben Shelton in 4 Sätzen. Ja, er darf sich freuen. Der FC Bayern gewinnt auch in der Fußball-Bundesliga gegen Aufsteiger Elversberg. Knapp an der Blamage vorbeigeschrammt, muss man sagen, ne? 2:1 gewonnen. Ja, mussten ganz schön kämpfen. Elversberg war zum Schluss sogar dran. RB Leipzig hat übrigens den HSV abgeschossen gestern Abend noch. 5:0. So, super.
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2: Wir starten ziemlich grau in den Tag. Die Temperaturen bewegen sich zurzeit zwischen 13 und 17 Grad schon. Tagsüber werden es dann so maximal 23 Grad. Am Mittag blinzelt dann auch mal ein bisschen die Sonne raus. Am Nachmittag, ja, kann es sogar mal ein bisschen länger freundlich sein. Aber schauen wir mal, das Ganze ist wirklich nur örtlich. Morgen, schönster Tag der Woche mit viel Sonne und bis 6, 27 Grad in der Spitze. Und den Rest der Woche, ja, da ist es dann eher wieder ein bisschen durchwachsen. Wachsen und vor allen Dingen frisch, 18 bis 20 Grad. Ich sag frisch, ne, im Gegensatz zu vorher. Aber 20 Grad sind ja immer noch okay. Am Mittwoch regnet es immer wieder mal, es ist windig. Am Donnerstag gibt es einen Mix aus Sonne und Wolken. Und damit ist 7 Uhr.
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20: Ich bin Helen Martin, guten Morgen. Es war eine nervenstarke Vorstellung und sie wurde belohnt. Tennisspieler Alexander Zverev hat sich zum ersten Mal zum US Open Champion gekrönt. Im Finale in New York hat der 29-Jährige den Amerikaner Ben Shelton in 4 Sätzen bezwungen. Für Zverev ist es der 2. Grand Slam-Titel, nachdem er im Juni die French Open gewonnen hatte. Es gibt immer weniger Apotheken in Deutschland und dieser Trend setzt sich fort, wenn auch etwas langsamer. Ende Juni gab es noch rund 16.500 Apotheken und damit 113 weniger als noch zum Jahreswechsel. Laut der Bundesvereinigung Deutscher Apothekerverbände ist der Rückgang damit etwas kleiner ausgefallen als letztes Jahr. Eine Honorarerhöhung soll das Sterben jetzt bremsen. In der CDU ist nach dem Wahldebakel in Sachsen-Anhalt gerade viel los. Gestern waren wieder alle Augen auf Parteichef und Kanzler Merz gerichtet, denn es stand die nächste Wahl an, Kommunalwahl in Niedersachsen. Die CDU wurde mit 27,2% stärkste Kraft, vor der SPD mit 24,6%. Mehr dazu von Katrin Müller.
21: Die Bundesregierung steckt in der Krise. Spekulationen über einen Sturz des Kanzlers machen die Runde und das kurz vor den Wahlen in Berlin und Mecklenburg-Vorpommern. Niedersachsens CDU-Chef Lechner sagt klar, der Unmut über die Politik in Berlin sei an jedem Wahlkampfstand spürbar gewesen. Er spricht von einem Glaubwürdigkeitsproblem der Union und fordert von der Bundesregierung, mehr für die Menschen im Land zu tun.
20: Und noch zum Fußball, da ist der FC Bayern bei Aufsteiger Elversberg nur knapp an einer Blamage vorbeigeschrammt. Der Rekordmeister kam zum Abschluss des dritten Spieltags der Bundesliga nur auf ein mühevolles 2:1. Zuvor hatte Leipzig 5:0 gegen den HSV gewonnen.
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2: Gleich haben wir es 3:07. Guten Morgen auf den Straßen. Letzter offizieller Ferientag in Bayern. Dementsprechend heute früh noch alles ruhig. Sind auch noch keine Kids unterwegs. Morgen geht's dann erst richtig rund. Aber jetzt momentan kommt er gut an. Geblitzt wird auch nicht. Falls ihr was sehen solltet, dann meldet euch gern. Kostenlos natürlich unter der 0800 66 66 400.
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2: Ja, und wir gehen zünftig in diese Woche, Freunde. Jawohl, bei uns gibt's in dieser Woche Tickets für die Wirtswiesen in Kahl am Main zu gewinnen. Ja, ich wollte jetzt nicht so viel verraten. Erfahrt ihr alles gleich in dieser halben Stunde, wie ihr da rankommt und so weiter. Wir sind euer Wohlfühlradio aus der Region für die Region. Gute Masche zusammen.

0: Bisschen Sunshine Reggae. Laid back um 6:09 bei eurem Wohlfühlradio Primavera. Guten Morgen, wünscht der Fleckenstein. Freunde, ich komme hier vor wie im Alpenradio, wie im Frühschoppen. Ja, aber ab heute wird es ja auch richtig zünftig bei uns, ne? Ihr könnt einen richtig tollen Abend gewinnen. Radio Primavera schickt euch exklusiv auf die Wirtswiesen nach Kahl. Die startet am Freitag in einer Woche, also am 25. September, am Wirtshaus am See. Vielleicht seid ihr schon mal da gewesen. Das Ambiente in diesem Festzelt ist einfach außergewöhnlich, sagt Wirtin Sabrina.
1: Sobald man an Oktoberfest denkt, hat man ja schon irgendwas im Kopf. Bei uns wird man definitiv überrascht durch bayerische Tradition, aber auch ein super schön eingerichtetes Festzelt in heimeliger Atmosphäre mit ganz viel Herz- und Holzatmosphäre. 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
1: Smokey, bringen euch in den Tag. Es ist 18 nach 7. Freunde, am Wochenende hat's in Eichenbühl wieder so geklungen, ne? Achtung, ja, los geht's, go! Es war wieder Zeit fürs Bergrennen in Eichenbühl. Gestern hat's leider Gottes das Ganze ein bisschen verhagelt bzw. verregnet, aber da steckt man ja nicht drin. Wir waren für euch vor Ort, haben auch natürlich den Veranstalter gefragt, wie es so gelaufen ist, wo denn überall Fans herkommen. Ne? Die kommen ja teilweise aus der ganzen Welt nach Eichenbühl. Das erfahrt ihr noch heute Morgen. Und Bilder vom Bergrennen findet ihr übrigens, habe ich gerade schon angeschaut. Sehr cool zu gucken. Primavera24.de. Klickt euch gerne mal rein. Guten Morgen.

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15: Boah, es ist ziemlich grau, es ist teilweise auch noch echt nass jetzt heute Morgen. Im Laufe des Tages trocknet es dann aber wieder ab. Am Mittag blinzelt auch mal kurz die Sonne raus. Es wird mild, okay, 23 Grad maximal, jetzt aktuell von euch gemeldet. Ein Stückchen drunter, zwischen 12 und 15 Grad habt ihr uns gemeldet. Morgen mit so 6, 27 Grad, wärmster Tag der Woche. Es bleibt auch recht freundlich mit Sonne und harmlosen Wolken. Ist dann ab Mittwoch wieder ein bisschen unbeständiger und auch wieder kälter wird. Und damit ist 7:30.
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16: Ich bin Markus Giesbert. Guten Morgen. Im Primavera-Land soll der nächste Windpark kommen und mit ihm natürlich auch der Widerstand. Auf den Höhenzügen der Südspessart-Gemeinde Eschau soll er entstehen. Am Abend entscheidet noch der Gemeinderat. Maxi Gehrmann mit Einzelheiten.
17: Auf der rund 200 Hektar großen Fläche nördlich von Hoppach könnten bis zu 8 Windkraftanlagen entstehen. Derzeit ist dort überwiegend ein Waldgebiet. Aus der Bevölkerung kommt große Kritik und Widerstand. Der Gemeinderat entscheidet heute Abend, ob sich die Kommunen an dem Projekt beteiligen. Kritiker sorgen sich unter anderem über mögliche Folgen für Natur, Lärm und Gesundheit. Auch wenn Eschau nicht mitmacht, könnten auf privaten Flächen trotzdem mehrere Windräder entstehen.
16: Kinzigtal total, hieß es gestern wieder nach einem Jahr Pause. Zwischen Langselbold und Sintal waren am Sonntag wieder 1000 Radfahrer unterwegs. Weniger als in den Jahren zuvor, weil das Wetter bei der Neuauflage nicht so wirklich mitspielte. Im vergangenen Jahr war das Radfahr-Event im Main-Kinzig-Kreis ausgefallen. Die Verantwortlichen hatten nach den Amokfahrten in Magdeburg, Mannheim und München Bedenken wegen der Sicherheit. In Schafheim ist Daniel Rauschenberger von der CDU erneut zum Bürgermeister gewählt worden. Der 41-Jährige war der einzige Kandidat auf dem Wahlzettel und erhielt laut Gemeinde am Abend 75,8% der Stimmen. Die Wahlbeteiligung lag gerade einmal bei 42,7%. Rauschenberger ist seit 2021 Bürgermeister in Schafheim. Davor war er unter anderem in der Aschaffenburger Stadtverwaltung tätig. Zum Fußball. Die Resultate von den Sonntagsspielen unserer Topclubs in der Landesliga Bayern Nordwest: Hösbach Bahnhof gegen Windeck-Burgebach 1:1, DJK Hain FC Coburg 0:2, Bad Kissingen-Framersbach 3:2 und Wartansburg-Aschaffenburg Schweinfurt-Freie Turner 1:3. In den hessischen Verbandsligen: Rot-Weiß-Frankfurt-Germania Oberroden 2:2 und Wolfhagen SG Bad Soden 1:0. Und das passiert heute noch im Primavera-Land. In Aschaffenburg könnte das Urteil wegen eines geplanten Doppelmordes fallen. Im Spessart ist die Strecke zwischen Kleinkalle und Wiesen wieder frei. Und in Großumstadt wird im Rheibacher Tal am Kanal- und Trinkwassernetz gearbeitet. Und alle Nachrichten aus der Welt gibt's wieder zur vollen Stunde.
18: Dankeschön, Markus.
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15: 7.33 Uhr, guten Morgen auf den Straßen. Aufpassen auf der A661 Bad Homburg-Darmstadt zwischen Offenbach-Taunus-Ring und dem Offenbacher Kreuz in beide Richtungen. Da sind Personen im Bereich der Fahrbahn irgendwo unterwegs. Dementsprechend fahrt da besonders aufmerksam. Passt generell auf. Es ist teilweise echt ein bisschen rutschig heute früh, ne? Es hat teils kräftig geregnet. Dementsprechend fahrt vorsichtig. Geblitzt wird aktuell nicht. Zumindest haben wir keine Meldungen. Ich habe alle Blitzeranhänger mal gelöscht und mal gucken, ob da neue reinkommen. Also wenn ihr irgendwo einen Blitzer entdeckt, dann nix wie her damit. Oh nee, der Danny hat gerade... Genau, der hat sich ja gerade bei mir gemeldet. In Aschaffenburg-Schillerstraße, so ist es, an der Schell, wenn ihr stadteinwärts fahrt, also vom Selkross her kommt, da ist 30 erlaubt. Danny, Entschuldigung, jetzt hätte ich die fast vergessen, guck an. So, also, ne, wenn ihr noch was entdeckt, so wie Danny, einfach kurz melden, kostenlos unter der 0800 66 66 400.
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15: Ja, ich freue mich auch ein bisschen. Guten Morgen.

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1: 20 vor 8, ihr genießt Radio Primavera. Guten Morgen, wünscht der Fleckenstein. Oh, am Wochenende war wieder so viel geboten. Ne? In Eichenbühl, Bergrennen gewesen. In Main-Kinzig-Kreis war der große Radaktionstag Kinzigtal Total. Und in Mömmlingen war Fair Festival. Im Königswald ging es um Nachhaltigkeit, um fairen Handel und um ein offenes Miteinander. Es gab Musik, es gab Workshops, ganz viele Stände und ihr alle fandet's klasse.
2: Mömmlingen ist halt ein Ort, wo halt sich jeder wohlfühlt.
3: Dass die Leute auch quasi erinnert werden, dass es auch anders geht. Vor allem hier gibt es ja auch zum Beispiel auch gar keinen Eintritt so. Und das kann auch so funktionieren. Das kann auch anders funktionieren, viel fairer.
4: Für fairen Handel und für Menschenrechte. Damit wir erinnert werden.
1: Ein Festival ohne Eintritt mit vielen Ideen, Gesprächen und einer dicken Botschaft. Es geht auch anders. Genau dieses Gefühl wollten die Organisatoren in Mömmlingen vermitteln und es ist offenbar bei den Besuchern auch ganz gut angekommen. Bilder vom Fair Festival und allem anderen, wo wir gewesen sind am Wochenende, klickt euch mal auf primavera24.de.
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0: Hotelona. Madonna, La Isla Bonita um 8:12. Euch allen einen schönen guten Morgen. Freunde, das, was am Wochenende in Aschaffenburg passiert ist, hatte schon fast was Besinnliches. Ja, dann, ja. Beim Apfelweinkönig in Aschaffenburg ist der Bembel beerdigt worden. Ja. Alexander Kungl erinnert damit an die Äpplerkultur bei uns in der Region mit vollem Programm, ne? Trauermarsch, Musik, viele Menschen, und er sagt's.
1: Also nach 4 Monaten, wo die Marianne und ich hier jeden Abend die Gäste bedienen, hat man natürlich ein lachendes Auge und ein weinendes Auge, weil es ist so schön jeden Abend mit den Leuten.
0: Ja, und die Leute, die da waren, also die fanden es einfach super.
2: Ich wusste gar nicht, dass die heute stattfindet. Ich bin da einfach reingeraten. Geil.
3: So einen Abschluss zu machen ist schön. Hecke ist jetzt zu Ende und klar gibt es eine Wiederauferstehung. Da freuen wir uns alle drauf.
4: Weil es sehr familiär ist, weil es einfach toll ist. Wirkt so wie zu Hause, wie früher bei Oma.
0: Ja, Bilder und Eindrücke von der Bembel-Beerdigung gibt's natürlich auf unserer Homepage. Also wenn ihr Lust und Zeit habt, einfach mal raufklicken. primavera24.de. Und jetzt aufdrehen, die besten 80er genießen. Rockset bei eurem Wohlfühlradio. Guten Morgen.

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17: Oh, es ist grau, es ist teilweise nass, es ist windig heute Morgen. Ja, die Temperaturen bewegen sich zwischen 11 und 15 Grad und mehr als 23 werden sie nicht. Also am Nachmittag blinzelt kurz ein bisschen die Sonne raus, hier und da lockert es mal kurz auf und dann sind die 23 Grad echt okay. Morgen, schönster Tag der Woche, 26, 27 Grad in der Spitze, dazu viel Sonne, harmlose Wolken. Mittwoch, Donnerstag dann schon wieder deutlich wolkiger, unbeständiger und vor allen Dingen wieder frischer, nur noch 18 bis 20 Grad. und damit ist 8 Uhr.
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18: Ich bin Helen Martin, guten Morgen. Grand Slam-Titel Nummer 2 für Tennisprofi Alexander Zverev. Der 29-Jährige hat zum ersten Mal die US Open gewonnen. Im Finale in New York bezwang er den Amerikaner Ben Shelton in 4 Sätzen. Zverev im ZDF.
19: Ich weiß, dass es ein 5-Satz-Match ist. Ich weiß, dass viele Dinge passieren können. Er hat einen fast perfekten Satz gespielt im dritten Satz. Und ich wusste, dass ich ruhig bleiben sollte. Und ich habe meine Sachen weitergemacht. Und dann, ja, ich finde, einen fast perfekten 4. Satz gespielt. Und darüber bin ich sehr glücklich.
18: Zverev ist der 2. Deutsche, der die US Open im Männereinzel gewonnen hat, nach Boris Becker 1989. Im Juni hatte Zverev die French Open gewonnen. Immer weniger Menschen in Deutschland leben in Wohnungen oder Häusern, die sie selbst besitzen. Das ist bei einer Studie des Pestel-Instituts rausgekommen. Da lag die Eigentumsquote bei 43,5%. Das ist nicht nur der niedrigste Wert seit über 20 Jahren, sondern auch der niedrigste Wert in der ganzen EU. Als Gründe hat das Institut in der Augsburger Allgemeinen zum Beispiel die hohen Baukosten, gestiegene Zinsen und die Wohnungsbaupolitik genannt. In Schweden war gestern Parlamentswahl und da sind die Sozialdemokraten laut den ersten Prognosen stärkste Kraft geworden. Auf 28,4% kam die Partei demnach, noch ist aber offen, ob das auch für eine Regierungsbildung reicht. Die konservative Partei von Schwedens Regierungschef Kristersson kam auf gut 18%, die rechtspopulistischen Schwedendemokraten auf rund 17%. Und dann schauen wir noch zur Fußball-Bundesliga. Der FC Bayern hat auch bei Aufsteiger Elversberg gewonnen. Der Rekordmeister setzte sich mit 2:1 durch. Und Leipzig feierte beim 5:0 gegen den HSV einen Kantersieg.
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21: Gleich haben wir es 3:08. Guten Morgen auf den Straßen. Bitte aufpassen auf der A66, wenn ihr Richtung Fulda fahrt. Zwischen dem Langenselbolder Dreieck und Langenselbold hat es einen Unfall gegeben. Die Unfallstelle ist noch nicht zu 100% abgesichert. Es fängt an, sich jetzt gerade zu stauen. Bitte fahrt vorsichtig. Wird jetzt dann wahrscheinlich bald zurückgehen bis zur A45. Ansonsten ist zum Glück alles gut. Wir haben etliche Blitzer von euch reinbekommen. Der Fabi hat gesagt, Biebergmünd, Bieber, Richtung Gelnhausen, wenn ihr fahrt. Vor der Raiffeisenbank in der 30er ist gerade eine aufgebaut. Zwischen B26 und Ringheim, im Ringheimer Wald, vorm Flugplatz, in der S-Kurve, in der 70er-Zone steht einer. Und in Aschaffenburg-Damm, Schillerstraße, an der Schell in der 30er-Zone auch aufpassen. So, wenn ihr noch was entdeckt, meldet euch kostenlos. 0800 66 66 400 ist die Nummer, kommt ja direkt bei uns im Studio raus.
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21: So, wenn ich ab und zu gefragt werde, Fleckenstein, was ist eigentlich dein Lieblings-Karaoke-Song? Dann sage ich schon seit 25 Jahren, wie aus der Pistole geschossen, ganz klar, der Hero von Enrique Iglesias. Und ihr könnt alle froh sein, dass jetzt gleich mein Mikro ausgemacht ist, wenn ich jetzt losschmettere. Hier gibt's zum Glück das Original für alle zum Mitsingen.
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Und danach immer tosender Applaus in der Karaoke-Bar. Naja, wahrscheinlich, weil es dann endlich rum war. Schönen guten Morgen, hier ist Radio Primavera und ihr macht uns zum schnellsten und besten Verkehrsservice. Ich habe einen neuen Blitzer reinbekommen von Toni in Obernburg. Am Autohaus Eichhorn blitzt in beide Richtungen in der 50er. Kommt bitte gut und sicher an euer Ziel. Guten Morgen.

8:10. Ihr macht uns zum schnellsten und besten Verkehrsservice. Ich habe 9 Blitzer reinbekommen von der 7-Wege-Kreuzung im Spessart Richtung Weibelsbrunn, wenn ihr fahrt. Altbekannte Stelle steht ja die letzten Tage und Wochen immer öfters an der Kreuzung Rotenbuch-Walderschaff in der 60er-Zone. Vielen, vielen Dank. 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Alles mit dabei. Mehr dazu gleich. Bleibt bei uns.

0: 8 an eurem Montagmorgen. Ihr genießt Radio Primavera mit dem Fleckenstein und es ist zünftig heute früh. Jawohl, Freunde, Freitag in einer Woche wird wieder Wirtswiesen gefeiert am Wirtshaus am See in Kahl. Die, die schon mal da waren, die sind einfach immer hin und weg von dem Ambiente im Zelt. Ja, das schaut wirklich aus. Das ist so zünftig cool. Dazu haben alle Tracht an. Und wisst ihr was? Wir schicken euch zum Wiesenstart. Holt euch einen Tisch für 8 Personen mit vollem Programm. Es ist für all eure Kumpels alles dabei, hat uns Wirtin Sabrina gesagt.
1: Ein Mistbildchen am Eingang, ein wunderschönes Einlassbändchen designt, ein Ansteckpin, der euch natürlich immer erinnert an euren unvergesslichen Abend, eine Brezel auf dem Tisch und natürlich ein Essen, das ihr euch vorher ausgesucht habt.
0: Ja, und was gibt's zu futtern? Das haben uns Sabrina und Emilian verraten.
1: Also wir haben eine Haxe
2: mit circa 1 Kilo und 100 Gramm.
1: Halbe Hähnchen.
2: Was auch dazu gehört, traditionell Schweinsbraten mit Rotkraut und Serviettenknödel.
1: Vegetarisches Angebot.
2: Für diejenigen, welche auf Fleisch verzichten wollen an der Abend, damit sie ein bisschen mehr Platz für Getränke haben. Hausgemachte Brezelknödel mit Pilzrahmragout.
0: Ja. Oh, Pilzrahmragout hatte ich letztes Jahr. War super. Ah. Und dazu noch die Alpenfuzzis den ganzen Abend. 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Das ist die Nummer. 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Gibt's nur bei uns. Guten Morgen.

0: Walking in the middle of the Billy Joel um 8.21 Uhr. Schönen guten Morgen, ihr hört Radio Primavera. Sag mal, wie oft hat euer Handy heute Morgen schon geblinkt und wie viel Zeit habt ihr an diesem Teil verbracht? Ja, aus ein paar Minuten am Handy werden täglich oft mehrere Stunden. Ne? Heute früh haben wir schon festgestellt, es gibt Menschen, die haben 8 Stunden Bildschirmzeit am Tag. Ja. Weil eben aufs Handy gucken Dopamin ausstößt. Ne? Hatten wir es auch letzte Woche schon davon beim großen Aktionstag. Aber heute, wir haben euch mal gefragt, was würdet oder was ändert ihr denn, um nicht mehr ständig aufs Handy zu schauen?
1: Ich habe mittlerweile auch gemerkt, wie ich einfach abhängig geworden bin. Deswegen habe ich es mittlerweile auch geschafft, mein Handy immer wieder für einige Stunden einfach auf den Tisch liegen zu lassen.
2: Ich versuche mir Zeiten einzuräumen, in denen das Handy für mich nicht erreichbar ist.
3: Ich bin auch ein bisschen mehr dazu gegangen, auch für Fotos und so einfach eine Kamera zu nehmen.
4: Ich habe schon auf jeden Fall gesagt, jetzt gerade auch wenn die Uni dann wieder losgeht oder so, dass man dann auf jeden Fall schon was dran ändern muss.
0: Ja, das klingt auf alle Fälle schon mal nach guten Ansätzen. Aber es ist auch manchmal wirklich nicht so einfach. Ne? Letzte Woche am großen Aktionstag, da hat man schon gemerkt, Handyabhängigkeit ist mittlerweile bei vielen ein Riesenproblem. Deswegen legt das Teil doch jetzt einfach mal zur Seite, schnauft tief durch und sagt, nee, ich lasse es jetzt mal liegen und konzentriere mich mal auf was anderes. Und wenn es nur Musik hört ist, das hier ist ein 70er bei eurem Wohlfühlradio. Sister Sledge, guten Morgen.

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20: Das Wetter hat sich irgendwie an montags angepasst. Ne? Es ist grau, es ist trüb. Ab und an regnet es auch. Und die Temperaturen, ja, 11 bis 15 Grad. geht, ist jetzt nicht kalt. Ja, doch, eigentlich ist es kalt, wenn man rausgeht. Also heute früh nehmt euch ein dickeres Jäckchen mit, das dann auch regenfest ist. Im Laufe des Tages blinzelt hier und da mal kurz die Sonne raus. Ansonsten ist es ziemlich wolkig bei maximal 23 Grad. Teilweise bleiben wir auch unter 20. Und damit ist 8:30.
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0: Ich bin Markus Giesbert. Guten Morgen. Im Primavera-Land soll der nächste Windpark kommen und mit ihm natürlich auch der Widerstand. Auf den Höhenzügen der Südspessart-Gemeinde Eschau soll er entstehen. Am Abend entscheidet noch der Gemeinderat. Maxi Gehrmann mit Einzelheiten.
21: Auf der rund 200 Hektar großen Fläche nördlich von Hoppach könnten bis zu 8 Windkraftanlagen entstehen. Derzeit ist dort überwiegend ein Waldgebiet. Aus der Bevölkerung kommt große Kritik und Widerstand. Der Gemeinderat entscheidet heute Abend, ob sich die Kommunen an dem Projekt beteiligen. Kritiker sorgen sich unter anderem über mögliche Folgen für Natur, Lärm und Gesundheit.
0: Kinzigtal Total hieß es gestern wieder nach einem Jahr Pause. Zwischen Langselbold und Sintal waren am Sonntag wieder 1000 Radfahrer unterwegs. Weniger als in den Jahren zuvor, weil das Wetter bei der Neuauflage nicht so wirklich mitspielte. Im vergangenen Jahr war das Radfahr-Event im Main-Kinzig-Kreis ausgefallen. Die Verantwortlichen hatten nach den Amokfahrten in Magdeburg, Mannheim und München Bedenken wegen der Sicherheit. In Schafheim ist Daniel Rauschenberger von der CDU erneut zum Bürgermeister gewählt worden. Der 41-Jährige war der einzige Kandidat auf dem Wahlzettel und erhielt laut Gemeinde am Abend 75,8% der Stimmen. Rauschenberger ist seit 2021 Bürgermeister in Schafheim. Davor war er unter anderem in der Aschaffenburger Stadtverwaltung tätig. Zum Fußball. Die Resultate von den Sonntagsspielen unserer Topclubs in der Landesliga Bayern Nordwest: Hösbach-Bahnhof gegen Windeck-Burg. Burgebach 1:1, DJK Hain FC Coburg 0:2, Bad Kissingen-Framersbach 3:2 und Wattansbach-Schaffenburg Schweinfurt-Freie Turner 1:3. In den hessischen Verbandsligen Rot-Weiß-Frankfurt-Germania-Oberroden 2:2 und Wolfhagen SG Bad Soden 1:0. Und das passiert heute noch im Primavera-Land. In Aschaffenburg könnte das Urteil wegen eines geplanten Doppelmordes fallen. Im Spessart ist die Strecke zwischen Kleinkalle und Wiesen wieder frei und in Großumstadt wird im Rheibacher Tal am Kanal- und Trinkwassernetz gearbeitet. Und alle Nachrichten aus der Welt gibt's wieder zur vollen Stunde.
20: Dankeschön, Markus.
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20: 8:33 Uhr. Guten Morgen auf den Straßen. Auf der A66 Frankfurt-Fulda zwischen Langenselbolder Dreieck und Langenselbold immer noch. Da wird ein Unfall weggeräumt. Linker Fahrstreifen ist da momentan noch gesperrt. Es staut sich. Es ist halt nur eine Spur frei. Dementsprechend geht es jetzt schon zurück bis auf die A45. Fahrt da bitte, bitte aufmerksam. Ansonsten zum Glück alles gut. Natürlich wegen des Regens kann es rutschig sein. Fahrt vorsichtig. Geblitzt wird fleißig zwischen B26 und Ringheim in der S-Kurve vorm Flugplatz im Wald in der 70er-Zone. Dann, wenn ihr von der 7-Wege-Kreuzung Richtung Weibersbrunn Rundfahrt an der Kreuzung Rotenbuch-Walderschaff, also mitten im Spessart in der 60er. In Obernburg am Autohaus Eichhorn in beide Richtungen in der 50er. In Biebergmünd-Bieber, wenn ihr Richtung Gelnhausen fahrt, vor der Raiffeisenbank in der 30er. Und in Aschaffenburg-Damm-Schillerstraße stadteinwärts an der Schell, auch da ist 30. Wenn ihr noch was entdeckt, Staus oder Blitze, dann bitte meldet euch kostenlos natürlich unter der 0800 66 66 und die 400.
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20: und She Plays a Fiddle.

0: Joanna. Cool and the Gang bringen euch in diesen Montag. Freunde, morgen startet in Bayern die Schule wieder. Das heißt, für ganz viele Kids geht der Ernst des Lebens wieder los. Und auch die Mamis und Papis sind wieder gefordert. Einerseits freuen sie sich, dass vielleicht zu Hause wieder ein bisschen ruhiger ist. Aber andererseits, ja, viele wollen die Kids am liebsten mit dem Auto morgens immer ins Klassenzimmer fahren. Ne? So diese Elterntaxis, wer kennt sie nicht? Dabei ist es sehr wichtig, dass die Kinder alleine gehen, sagt Annika Nohe vom ADAC.
1: Wenn unsere Kinder allein zur Schule laufen, dann fördert es ihre Selbstständigkeit und stärkt ihr Selbstbewusstsein. Und außerdem lernen Kinder gerade dann, wie sie sich richtig im Straßenverkehr verhalten und sammeln so eigene Erfahrungen, die sie später immer wieder brauchen werden.
0: Ja, und wenn die Eltern da helfen wollen beim Schulweg, dann übt mit den Kleinen das Laufen.
1: Gehen Sie den Weg aktiv mit dem Schulkind ab, üben Sie das mehrfach, gerne auch mit der ganzen Familie, idealerweise zu genau den Zeiten, in denen später auch die Schule beginnt, um in einer realistischen Verkehrssituation zu üben. Wo sind Zebrastreifen? Wo sind die Fußgängerampeln? Wie verhält sich mein Kind da idealerweise? Das kann alles eingeübt werden und verschafft dem Kind nachher eine gewisse Sicherheit und Routine, die essentiell sind für den sicheren eigenständigen Schulweg.
0: Ja, und das Ganze hat noch einen ziemlich guten Nebeneffekt, weil je mehr Kinder zu Fuß zur Schule kommen, desto weniger Elterntaxis stehen davor und weniger Autos bedeutet dann gleichzeitig weniger Chaos und vor allen Dingen weniger gefährliche Situationen direkt vor den Schulen. Das finden wir gut und jetzt starten wir in den Montag mit Maroon 5 bei eurem Wohlfühlradio Primavera. 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

0: Was ein cooler Song. Poison bei eurem Wohlfühlradio um 9:11. Schönen guten Morgen wünscht der Fleckenstein. Das reimt sich, ne? Das Wochenende ist rum, Leute. Es ist viel passiert. In Aschaffenburg ist am Samstag der Bembel beerdigt worden.
1: Ich wusste gar nicht, dass die heute stattfindet. Ich bin da einfach reingeraten. Geil.
2: So einen Abschluss zu machen ist schön. Hecke ist jetzt zu Ende und klar gibt es eine Wiederauferstehung. Da freuen wir uns alle drauf.
3: Weil es sehr familiär ist, weil es einfach toll ist. Wirkt so wie zu Hause, wie früher bei Oma.
0: Ja, es war alles sehr besinnlich, ne? Also im Apfelweinkönig in Aschaffenburg hat man die Äpple-Saison offiziell beendet. In meinem Kinzig-Kreis war Kinzigtal total. Eine große Radaktion. In Eichenbühl war Bergrennen, da hat sich so angehört, ne? Achtung, Start, was geht's? Da sind hunderte Autos in den Berg hochgeschossen. In Mömmlingen war Fair Festival und da ging es um Nachhaltigkeit und vieles mehr. Ihr fandet super.
4: Mömmlingen ist halt ein Ort, wo halt sich jeder wohlfühlt.
5: Dass die Leute auch quasi erinnert werden, dass es auch anders geht. Vor allem hier gibt es ja auch zum Beispiel auch gar keinen Eintritt so. Und das kann auch so funktionieren. Das kann auch anders funktionieren. Viel fairer.
6: Für fairen Handel und für Menschenrechte. Damit wir erinnert werden.
0: Ja, also guckt euch gerne Bilder an. Weil wir waren überall bei euch vor Ort, haben euch getroffen, haben mit euch geredet. Und es ist einfach schön, mit euch zusammen Zeit zu verbringen. Und schöne Fotos zu machen. 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Klickt euch rein. Und jetzt gibt's Sommermusik. Der Pina Colada Song bei eurem Wohlfühlradio.

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9: Es ist wolkig, es ist teilweise noch nass, aber im Laufe des Tages lockert es immer wieder mal ein bisschen auf. Die Sonne kommt raus, die Temperaturen gehen auch noch ein Stückchen hoch. Jetzt aktuell ist es frisch zwischen 11 und 16 Grad, tagsüber dann so bis 23 Grad maximal. Morgen, wärmster Tag der Woche mit bis 26 Grad. Es wird auch freundlich bleiben, ehe es dann am Mittwoch wieder ein bisschen ungemütlicher und windiger wird. Und dann bleibt es auch kälter, nur noch 20 Grad maximal. Und damit ist 9 Uhr.
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10: Ich bin Helen Martin. Guten Morgen. Wer heute noch tanken will, der wird, wie auch schon die letzten Tage, eher weniger Spaß haben. Weil die Spannungen in der Golfregion zunehmen, sind die Ölpreise erneut deutlich angestiegen. Der Preis für ein Fass der Nordseesorte Brent hat am Morgen um 2,8% zugelegt und lag bei rund 106 Dollar pro Barrel. Laut dem ADAC hat ein Liter Diesel heute früh im Schnitt 2,42 Euro gekostet, Super E10 2,29 Euro. Die Zahl der Apotheken in Deutschland ist weiter gesunken. Ende Juni gab es noch rund 16.500 Apotheken und damit 113 weniger als zum Jahreswechsel. Der Rückgang ist ein bisschen kleiner ausgefallen als im ersten Halbjahr 2025. Mehr dazu von Tine Klimach.
11: Es sei inzwischen die niedrigste Apothekenzahl seit fast 5 Jahrzehnten, so der Apothekerverband. Bei der Vergütung beginne immerhin eine stufenweise Honorarerhöhung zu greifen. Mit einer Verordnung der Bundesregierung wurde ein Bestandteil der Apothekenvergütung für rezeptpflichtige Medikamente zum 1. Juli auf 9 Euro pro Packung erhöht. Im Januar sind weitere 50 Cent fällig.
10: Für Kanzler Merz war die Landtagswahl in Sachsen-Anhalt ein Desaster. Seine CDU war da ja nur auf rund 17% gekommen. Jetzt dürfte es aber ein Aufatmen bei Merz und der CDU geben. Die Christdemokraten haben die Kommunalwahl in Niedersachsen gewonnen mit 27,2%. Danach kommt die SPD mit 24,6%. Die AfD hat fast 16% erreicht und ist damit drittstärkste Kraft. Die Partei hat im Vergleich zur letzten Kommunalwahl über 11% zugelegt. Es war eine nervenstarke Vorstellung und sie wurde belohnt. Tennisprofi Alexander Zverev hat sich zum ersten Mal zum US Open Champion gekrönt. Im Finale in New York hat der 29-Jährige den Amerikaner Ben Shelton in 4 Sätzen bezwungen. Für Zverev ist es der 2. Grand Slam-Titel.
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9: 3:09, guten Tag auf den Straßen. Die gute Nachricht, der Unfall auf der A66 bei Langenselbold ist weggeräumt. Ihr habt dort wieder freie Fahrt. Passt aber auf der A3 Richtung Würzburg. Zwischen Obertshausen und Hanau liegen Gegenstände auf der rechten Spur. Da ist die Spur sogar komplett gesperrt. Was es genau ist, weiß ich nicht, aber passt da bitte gut auf euch auf. So, Blitzer stehen zwischen B26 und dem Flugplatz Ringheim in der S-Kurve im Wald in der 70er. Wenn ihr von der 7-Wege-Kreuzung Richtung Weibersbrunn zur Autobahn wollt, an der Kreuzung Rotenbuch-Walderschaff in der 60er. In Obernburg am Eichhorn, beide Richtungen 50. In Biebergmünd-Bieber, wenn ihr Richtung Gelnhausen fahrt, vor der Reiber, ist mir gesagt worden, in der 30er. Und in Aschaffenburg-Damm, Schillerstraße, stadteinwärts, kurz nach der Schell, in der 30er-Zone. So, und wenn ihr noch was entdeckt, dann meldet euch gern. Selbstverfreilich kostenlos. 0800 66 66 400 ist die Nummer.
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9: Ja, und mit richtig guter Musik. In dieser halben Stunde mit dabei Michael Jackson, Dermot Kennedy, Orange Blue und den Anfang, den machen die Jungs, die schon Mitte der 80er für richtig gute Laune gesorgt haben. 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
7: Es ist grau und es ist kalt. Heute Temperaturen maximal 23 Grad. Jetzt aktuell sind wir noch ein ganzes Stück drunter. Zwischen 12 und 16 Grad habt ihr uns gemeldet. Es ist wolkig. Im Laufe des Tages wird es aber ein bisschen besser. Also hier und da lockert die Wolkendecke auch mal ein bisschen auf. Und morgen gibt es dann den ganzen Tag viel Sonne bei bis 26 Grad. Und damit ist 9:30.
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8: Ich bin Markus Giesbert. Guten Tag. Den Nebenbuhler ermorden lassen und die Freundin gleich mit. Diese wahnwitzige Idee soll ein gerade mal 18 Jahre junger Mann in Aschaffenburg gehabt haben. 600 Euro wollte er einem Kumpel dafür geben. Heute soll am Landgericht das Urteil gegen die beiden gefällt werden, wegen Verabredung zum Mord. Wolke Kilt mit Einzelheiten.
9: Seit Mitte August läuft der Prozess gegen die beiden 21 und 18 Jahre alten Angeklagten. Der Jüngere der beiden soll seinen Freund beauftragt haben, seine Freundin und einen vermeintlichen Nebenbuhler zu töten. Dafür soll er ihm 600 Euro angeboten haben. Die geplante Tat kam nicht zustande. Der 18-Jährige soll aber bereits auf dem Weg nach Aschaffenburg gewesen sein, um sich mit seinem Freund zu treffen und die Tat vorzubereiten. Die Polizei nahm ihn jedoch noch im Zug fest. Auch der mutmaßliche Auftraggeber wurde später festgenommen. Heute könnte nun das Urteil gegen die beiden fallen.
8: Kinzigtal total hieß es gestern wieder nach einem Jahr Pause. Zwischen Langselbold und Sinntal waren am Sonntag wieder tausende Radfahrer unterwegs. Etwas weniger als in den vergangenen Jahren, weil das Wetter bei der Neuauflage nicht so wirklich mitspielen wollte. Entlang der Strecke hatten zahlreiche Organisationen und Vereine Events und Verpflegungsstände angeboten. Im vergangenen Jahr war Kinzigtal total ausgefallen. Die Verantwortlichen hatten nach den Amokfahrten in Magdeburg, Mannheim und München damals Bedenken wegen der Sicherheit. In Schafheim ist Daniel Rauschenberger von der CDU erneut zum Bürgermeister gewählt worden. Der 41-Jährige war der einzige Kandidat auf dem Wahlzettel und erhielt laut Gemeinde am Abend 75,8% der Stimmen. Rauschenberger ist seit 2021 Bürgermeister in Schafheim. Davor war er unter anderem in der Aschaffenburger Stadtverwaltung tätig. Und das passiert heute noch im Primavera-Land. In Eschau entscheidet der Gemeinderat über eine Beteiligung an dem geplanten Hobbacher Windpark. Im Spessart ist die Strecke zwischen Kleinkahl und Wiesen wieder frei. Und in Großumstadt wird im Reibacher Tal am Kanal- und Trinkwassernetz gearbeitet. Und alle Nachrichten aus der Welt gibt's wieder zur vollen Stunde.
7: Dankeschön, Markus.
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7: 9:33 Uhr, guten Tag auf den Straßen. Auf der A3 Richtung Würzburg zwischen Obertshausen und Hanau, da liegen Gegenstände auf der rechten Fahrspur. Fahrt bitte vorsichtig. Ansonsten ist alles gut. Haben etliche Blitzer von euch bekommen. Zwischen B26 und Ringheim in der S-Kurve vorm Flugplatz im Wald in der 70er-Zone. Sieben Wege Richtung Weibersbrunn, wenn ihr fahrt, an der Kreuzung Rotenbuch-Walderschaff in der 60er. In Obernburg am Autohaus Eichhorn in beide Richtungen in der 50er. In Biebergmünd-Bieber Richtung Gelnhausen, wenn ihr fahrt, vor der Reiber in der 30er. Und in Aschaffenburg-Damm, Schillerstraße, stadteinwärts an der Schell in der 30er. Danke euch, wenn ihr noch was habt, meldet euch gern kostenlos 0800 66 66 400.
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7: Hallöchen!

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13: Oh, es ist noch ziemlich grau. Im Laufe des Tages gibt es hier und da ein paar Auflockerungen, wobei die Wolken schon überwiegen. Die Temperaturen, ja, die liegen momentan zwischen 13 und 17 Grad. Tagsüber werden es maximal 23. Teilweise bleiben wir auch eher ein bisschen drunter. Die nächsten Tage, ja, ist irgendwie komisch. Morgen, wärmster Tag der Woche mit so 6, 27 Grad. Das ist sehr freundlich. Am Mittwoch dann wieder nass und windig bei maximal noch 20 Grad. Und Richtung Wochenende bleibt es dann relativ unbeständig. Sonne, Wolken, Regen, Wind, alles irgendwie dabei. Und damit ist 10 Uhr.
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14: Ich bin Helen Martin. Leben in den eigenen vier Wänden. Das können sich immer weniger Menschen leisten. Bei einer Studie des Pestel-Instituts ist rausgekommen, dass die Eigentumsquote bei 43,5% liegt. Das ist der niedrigste Wert seit über 20 Jahren und auch innerhalb der gesamten EU. Gründe hat das Institut in der Augsburger Allgemeinen mehrere genannt, zum Beispiel hohe Baukosten und die Wohnungsbaupolitik der letzten Jahre. Die CDU hat die Kommunalwahlen in Niedersachsen gewonnen. Die Partei hat laut dem vorläufigen Ergebnis gut 27% erreicht. Dahinter liegt die SPD, auf Rang 3 die AfD. Claudia Wächter berichtet.
15: Die CDU kann nach dem letzten Wahldebakel also etwas aufatmen. Doch auch CDU-Landeschef Lechner in Niedersachsen klagt über Dauergegenwind aus Berlin. Fordert, dort müsse sich was ändern. Fakt ist, Kanzler Merz steht enorm unter Druck. Und die Wahlen haben auch gezeigt, die AfD ist kein typisches Ostphänomen. Und Rot-Grün in Niedersachsen schwächelt.
14: Viele haben sie auf ihrem Handy, Rabatt-Apps für Supermärkte, Discounter oder Drogeriemärkte. Jetzt geht der Verbraucherzentrale Bundesverband juristisch gegen die App von Lidl vor. Die sei diskriminierend, so die Verbraucherschützer, weil ältere oder behinderte Menschen die App oft nicht nutzen könnten. Morgen verhandelt das brandenburgische Oberlandesgericht. Im Berliner Tiergarten wird heute eine neue Regenbogenbank aufgestellt, zum Gedenken an den Anschlag auf den Christopher Street Day im Juli. Die alte Bank war vor 2 Wochen von Unbekannten zerstört worden. Kurz darauf wurde auch ein neu gepflanzter Baum rausgerissen. Der wurde inzwischen wieder eingepflanzt.
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13: 3:10, guten Tag auf den Straßen. Auf der A661 zwischen Kaiserlei und Frankfurt-Ost steht ein defektes Auto, blockiert die rechte Spur. Bitte fahrt vorsichtig. Ansonsten kommt er ganz gut durch. Geblitzt wird zwischen B26 und Ringheim im Wald, kurz vorm Flugplatz in der 70er-Zone. Das ist diese S-Kurve, ne? Wenn ihr von der 7-Wege-Kreuzung Richtung Weibersbrunn fahrt, vor Richtung Autobahn quasi, wo es nach Rotenbuch und Walderschaff abgeht in der 60er-Zone, auch eine aufgestellt. In Obernburg am Autohaus Eichhorn in beide Richtungen in der 50er. In Biebergmünd-Bieber Richtung Gelnhausen, wenn ihr fahrt, vor der Reiber in der 30er. Und in Aschaffenburg-Damm-Schillerstraße an der Schell in der 30er, wenn ihr stadteinwärts fahrt. Vielen Dank euch. Habt ihr noch was? Staus oder Blitzer? Dann meldet euch doch gerne. Kostenlos 0800 66 66 400 ist die Nummer direkt zu uns ins Studio.
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22: Es ist grau, es ist regnerisch und es ist ganz schön frisch. Die Temperaturen momentan zwischen 13 und 18 Grad von euch gemeldet. 23 werden so maximal heute im Laufe des Tages. Es hört dann auch mal auf zu regnen. Hier und da gibt es vereinzelt vielleicht mal so kurze sonnige Abschnitte, wobei die Sonne schon ziemlich, die Wolken ziemlich überwiegen heute. Und damit ist kurz nach 11:30.
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23: Ich bin Markus Giesbert. Guten Tag. Den Nebenbuhler ermorden lassen und die Freundin gleich mit. Diese wahnwitzige Idee soll ein gerade mal 18 Jahre junger Mann in Aschaffenburg gehabt haben. 600 Euro wollte er einem Kumpel dafür geben. Heute soll am Landgericht das Urteil gegen die beiden gefällt werden, wegen Verabredung zum Mord. Wolke Kilt mit Einzelheiten.
24: Seit Mitte August läuft der Prozess gegen die beiden 21 und 18 Jahre alten Angeklagten. Der Jüngere der beiden soll seinen Freund beauftragt haben, seine Freundin und einen vermeintlichen Nebenbuhler zu töten. Dafür soll er ihm 600 Euro angeboten haben. Die geplante Tat kam nicht zustande. Der 18-Jährige soll aber bereits auf dem Weg nach Aschaffenburg gewesen sein, um sich mit seinem Freund zu treffen und die Tat vorzubereiten. Die Polizei nahm ihn jedoch noch im Zug fest. Auch der mutmaßliche Auftraggeber wurde später festgenommen. Heute könnte nun das Urteil gegen die beiden fallen.
23: Schwer gekracht hat es am Abend auf der B45 bei Rottgau-Jügesheim. Ein Auto schleuderte Richtung Hanau auf Regennasser Fahrbahn. Ein weiterer Pkw-Fahrer konnte nicht mehr rechtzeitig bremsen und krachte mit seinem Wagen in das Heck des schleudernden Fahrzeugs. Laut Angaben von Feuerwehrleuten vor Ort gab es auch einen Verletzten. Die B45 Dieburg-Hanau musste zeitweise voll gesperrt werden. Kinzigtal Total hieß es gestern wieder nach einem Jahr Pause. Zwischen Langselbold und Sinntal waren am Sonntag wieder tausende Radfahrer unterwegs. Etwas weniger als in den vergangenen Jahren, weil das Wetter bei der Neuauflage nicht so wirklich mitspielen wollte. Entlang der Strecke hatten zahlreiche Organisationen und Vereine Events und Verpflegungsstände angeboten. Im vergangenen Jahr war Kinzigtal Total ausgefallen. Die Verantwortlichen hatten nach den Amokfahrten in Magdeburg, Mannheim und München damals Bedenken wegen der Sicherheit. Und das passiert heute noch im Primavera-Land. In Eschau entscheidet der Gemeinderat über eine Beteiligung an dem geplanten Hobbacher Windpark. Im Spessart ist die Strecke zwischen Kleinkarl und Wiesen wieder frei. Und in Großumstadt wird im Reibacher Tal am Kanal- und Trinkwassernetz gearbeitet. Und alle Nachrichten aus der Welt gibt's wieder zur vollen Stunde.
22: Dankeschön, Markus.
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22: 10.33 Uhr. Guten Tag auf den Straßen. Aufpassen! A3 Frankfurt-Würzburg. Zwischen dem Seligenstädter Dreieck und Stockstadt liegt ein Holzteil auf der Fahrbahn rum. Passt da bitte auf. Fahrt generell aufmerksam. Es ist teilweise echt nass und dadurch rutschig. Jetzt im Herbst, ne? Immer aufpassen. Blitzer! Zwischen B26 und Ringheim in der S-Kurve vorm Flugplatz im Wald in der 70er. Von der 7-Wege-Kreuzung Richtung Weibersbrunn, wenn ihr fahrt, an der Kreuzung Rotenbuch-Walderschaff in der 60er. In Obernburg am Autohaus Eichhorn in der 50er in beide Richtungen, also Neuzus, Nauszus, krieg ich immer so schön gesagt, gell? In Biebergmünd-Bieber, wenn ihr Richtung Gelnhausen fahrt, vor der Reibar in der 30er und in Aschaffenburg-Damm-Schillerstraße, Höhe der Schell statt einwärts, also das heißt aus Richtung Selkross, wenn ihr kommt, da ist auch nur 30. Dank euch, wenn ihr noch was habt, Staus, Blitzer, gerne melden, kostenlos 0800 66 66 und die 400.
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16: Es ist ganz schön grau bei uns im Primavera-Land. Dazu messen wir um die 17 bis 19 Grad, maximal 23 Grad werden es heute. So zeigt es uns unser Wetterradar an. Stellenweise kann es immer mal ein bisschen runtertröpfeln. Am Nachmittag boxt sich die Sonne aber wieder durch. Morgen wird es dann wieder schöner bei uns, sonniger und auch wärmer mit bis zu 26 Grad. Der Mittwoch dann wieder kühler mit bis zu 20 Grad und stellenweise auch wieder Regen bei einem Mix aus Sonne und Wolken. Damit haben wir es gleich 11 Uhr.
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17: Ich bin Fabian Schaffer. Nachdem vor einer Woche Sachsen-Anhalt einen neuen Landtag gewählt hat, sind nächstes Wochenende Mecklenburg-Vorpommern und Berlin dran. Kanzler Merz muss sich viel Kritik anhören, auch aus den eigenen Reihen. Mit Merz seien keine Wahlen mehr zu gewinnen, hat zum Beispiel die Schatzmeisterin der Jungen Union von Natusius der ARD gesagt. Bildungsministerin Prien dagegen findet, ein Wechsel an der CDU-Spitze würde die Probleme der Koalition nicht lösen. Die Ölpreise sind zum Wochenstart wieder deutlich gestiegen. Hintergrund ist die nach wie vor angespannte Lage im Nahen Osten. Die Folgen hatten Autofahrer schon am Wochenende bemerkt. Da hat Super E10 laut dem Spritpreisportal Tankerkönig im bundesweiten Schnitt 2,27 Euro pro Liter gekostet, Diesel knapp 2,40 Euro. Damit bewegt sich der Preis für Super E10 auf dem Niveau der Rekorde aus dem März 2022. Der Dieselpreis liegt knapp unter dem Rekordhoch aus dem April dieses Jahres. Das Apothekensterben geht weiter. Stand Ende Juni gab es bundesweit noch rund 16.500 Apotheken, 113 weniger als noch zum Jahreswechsel. Laut dem Apothekerverband ist der Rückgang aber immerhin etwas kleiner ausgefallen als im Vorjahreszeitraum. Dass so viele Apotheken schließen, liegt zum Beispiel an wirtschaftlichem Druck und Unterfinanzierung. Über 80 Jahre nach dem Holocaust gibt's jetzt erstmals einen deutschen Briefband von Überlebenden, geschrieben direkt nach ihrer Befreiung in mehreren Originalsprachen. Der Titel: Nach so viel Schmerz und Pein. Bildungsministerin Prien sagt, die Texte könnten das Erlebte für junge Generationen greifbar machen. Asterix, Obelix und ein Fass auf der Flucht vor Rugbyspielern. Das Originaltitelbild von Asterix bei den Briten hat bei einer Auktion in Belgien fast 1,5 Millionen Euro eingebracht. Das ist ein Rekord für ein Werk des Zeichners Albert Uderzo. Geschätzt worden war das Cover zuvor auf höchstens 200.000 Euro.
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16: 11:02 haben wir es, habt ihr aktuell freie Fahrt. Wir haben keine größeren Staus für euch. Aber ein paar Blitzer. Zwischen der B26 und Ringheim in der S-Kurve vom Flugplatz im Wald wird geblitzt. Da dürft ihr 70 fahren. Dann 7 Wege Richtung Weibersbrunn an der Kreuzung Rotenbuch-Walderschaff ist eine 60er. In Obernburg am Eichhorn blitzt in beide Richtungen. Da dürft ihr 50 fahren. In Biebergemünd-Bieber Richtung Gelnhausen fahren. Vor der Reiber ist eine 30er. Und in Aschaffenburg-Damm in der Schillerstraße an der Schell. Auch da sind nur 30 erlaubt. Wenn ihr noch was entdeckt habt, dann sagt sehr gerne Bescheid. Klingelt einfach durch. Die Nummer ist die 0800 66 66 und die 400.
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16: Es geht rein in eine neue Woche. Hallo zusammen. Schön, dass ihr wieder mit dabei seid. Also legen wir mal los. 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

Mit der besten Wohlfühlmusik starten wir in diesem Montagmittag und da schauen wir nochmal kurz auf die Straßen. Achtung auf der B469 Stockstadt Richtung Wörth am Main. Zwischen der A3 bei Stockstadt liegt ein Auspuff auf der Fahrbahn. Und dann habe ich noch die A45 Aschaffenburg-Gießen für euch. Zwischen Kleinostheim und Karlstein ist der Beschleunigungsstreifen gesperrt. Da ist eine Ölspur. Auf der Fahrbahn bitte seid vorsichtig unterwegs. Kommt mir alle gut und sicher an euer Ziel an.

0: Mit eurem Wohlfühlradio Primavera geht's rein in diese neue Woche. Und neue Woche bedeutet auch neues Thema bei uns. Und diesmal geht's um etwas, das die meisten von uns wahrscheinlich gerade jetzt neben sich liegen haben, das Handy. Kaum klingelt es oder eine Nachricht ploppt auf, schon schauen wir drauf, wer hat mir geschrieben, was gibt's Neues. Und aus dem kurzen Blick aufs Display kann schnell eine Gewohnheit werden oder sogar eine richtige Abhängigkeit. Genau darum ging es auch beim 17. Präventionstag in Offenbach. Das Motto war Dopamin durch Klicks. Und deshalb sind wir mal rausgegangen zu euch und haben euch gefragt, was denkt ihr? Wie abhängig seid ihr eigentlich von eurem Handy?
1: Ich merke aber, dass ich in stressigen Zeiten dann öfters zum Handy greife.
2: Gerade jetzt in den Ferien guckt man ja viel auf dem Handy, irgendwelche Serien.
3: Ich benutze mein Handy natürlich sehr viel beruflich und spüre immer wieder, dass ich zu viel am Handy bin.
4: Ja, ich bin schon öfters im Handy. Man guckt ja immer mal ein bisschen nach.
5: Daher, dass ich ja zum Beispiel mit Freunden schreibe, bin ich täglich am Handy.
0: In unseren Gesprächen habt ihr uns auch eure tägliche Bildschirmzeit verraten. Bei einigen waren es tatsächlich bis zu 8 Stunden am Tag. Aber ganz ehrlich, wenn man so einmal damit anfängt, kann man auch nicht aufhören. Ich sag nur Instagram Reels oder TikTok. Ganz, ganz schlimm. Was ihr aber ändern würdet, habt ihr uns auch verraten. Darüber sprechen wir hier heute noch in der Mittagsshow. Jetzt geht's ja aber erstmal weiter mit Musik aus den späten 80ern.

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0: Viele Wolken sind bei uns am Himmel. Dazu messen wir aktuell um die 18 bis 19 Grad, maximal 23 Grad sind heute drin. Ab dem Nachmittag dann auch wieder etwas mehr Sonne. So zeigt es uns unser Wetterradar an. Und damit haben wir es 11:30.
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22: Ich bin Markus Giesbert. Guten Tag. Im Spessart könnte es in den kommenden Tagen ungewohnt laut werden, vor allem in der Nacht, denn die Bundeswehr übt diesmal mit Nachtmärschen und mit Platzpatronen. Betroffen sind die Spessart-Gemeinden Mespelbrunn, Bessenbach, Laufach, Rotenbuch, Walderschaff und Weibersbrunn. Auch im benachbarten Landkreis Miltenberg laufen die Übungen ab. Zivilisten werden gebeten, Abstand zu militärischen Einrichtungen zu halten und mögliche zurückgebliebene Munition nicht anzufassen. Nach der Explosion an einer Offenbacher Bar am Wochenende arbeiten die Ermittler weiter auf Hochtouren. Es ist bereits der dritte ähnliche Fall innerhalb von gut einem Jahr in der Stadt. Anna-Katrin Mark.
23: Gestern früh gegen 4.45 Uhr knallt es in der Frankfurter Straße in Offenbach. An einer Cocktail- und Shisha-Bar gehen Scheiben zu Bruch. Auch ein Café gegenüber wird beschädigt. Das zeigen auch Fotos auf primavera24.de. Nur rund 45 Minuten vorher gibt es im benachbarten Frankfurt eine Explosion vor einem Kiosk. Ob die Fälle zusammenhängen, konnte die Polizei Radio Primavera bislang nicht bestätigen. Immer wieder haben Lokale in Offenbach mit solchen Angriffen zu kämpfen. Ende vergangenen Jahres gab es eine Explosion vor einer Shisha-Bar. Wenige Monate zuvor traf es ein Pizzarestaurant.
22: In Hanau soll ein betrunkener Mann einem anderen mit einem Hammer den Schädel eingeschlagen haben. Das 47 Jahre alte Opfer überlebte und kam mit Verdacht auf Schädelbruch auf die Intensivstation. Er war genauso betrunken wie sein 44 Jahre alter hammerschwingender Kontrahent. Zeugen sagen, dass die beiden alkoholisierten Männer zuvor länger gestritten haben. Im Raum Dieburg-Babenhausen sind offenbar derzeit Betrüger unterwegs, die sich als falsche Handwerker ausgeben. Sie gaukeln vor, von der Telefongesellschaft zu sein und die Anschlüsse überprüfen zu müssen. Am Freitag hatten sie in Babenhausen Erfolg damit und klauten in der Wohnung einer Seniorin die Geldbörse. In Dieburg hatten Täter mit der gleichen Masche vor 2 Wochen Erfolg. In Stockstadt gaben sich Betrüger als Bankenmitarbeiter aus und klauten einem Rentnerpaar die EC-Karte. Und alle Nachrichten aus der Welt gibt's wieder zur vollen Stunde.
0: Danke dir, Markus.
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0: Kurz nach 11:30 haben wir es, da habt ihr aktuell Freifahrt. Wir haben keine größeren Staus für euch und auch keine Störungen. Dafür aber ein paar Blitzer zwischen der B26 und Ringheim in der S-Kurve vom Flugplatz im Wald. Da dürft ihr 70 fahren. 7 Wege Richtung Weibersbrunn an der Kreuzung Rotenbuch-Walderschaff in der 60er. In Obernburg am Eichhorn Blitz in beide Richtungen, da dürft ihr 50 fahren. In Biebergemünd-Bieber Richtung Gelnhausen fahren vor der Reiber ist eine 30er. Und in Aschaffenburg-Damm in der Schillerstraße an der Schell, auch da sind nur 30 erlaubt. Wenn ihr noch was entdeckt habt oder auch bemerkt, nö, der Blitzer steht nicht mehr, dann sagt sehr gerne Bescheid, klingelt einfach durch. Unter der 0800 66 66 und die 400. Gute Fahrt!
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0: 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Hallo zusammen!

0: Mit der besten Wohlfühlmusik geht's rein in den Montagmittag. 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
2: Heute habe ich mal Sri Lanka für euch. Da gibt es Wärmetemperaturen um die 29 bis 31 Grad. Dazu zeigt sich immer wieder die Sonne. An der Küste weht eine leichte Brise und auch in den nächsten Tagen bleibt es sommerlich. Perfektes Wetter also für einen entspannten Tag am Strand, eine Abkühlung im Indischen Ozean oder eine Bootstour entlang der Küste. Wer mehr erleben möchte, kann die berühmten Teeplantagen im Hochland besuchen oder auf Safari gehen und Elefanten in freier Natur beobachten. Oder wie wär's mit Menorca? Auf der Baleareninsel liegt die Temperatur tagsüber bei etwa 25 bis 28 Grad. Dazu gibt es viel Sonne und eine angenehme Brise vom Mittelmeer. Ob eine Wanderung entlang der Küste, ein Bad in einer der vielen kleinen Buchten oder ein gemütlicher Abend in einem Hafenort, Menorca lädt zum Entspannen und Entdecken ein. Wohin es auch für euch geht, habt eine gute Zeit.
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20: Mit vielen Wolken geht es durch den Montagmittag. Dazu messen wir aktuell um die 19 bis 20 Grad. Ja, maximal 23 Grad sind heute drin. Dazu begleiten uns heute die vielen Wolken. Am Nachmittag kann die Sonne sich nochmal durchboxen. So zeigt es uns unser Wetterradar an. Morgen wird es auf jeden Fall schöner bei uns im Primavera-Land. Bis zu 26 Grad und wir kriegen auch wieder ganz schön viel Sonne raus. 8 Sonnenstunden. Also ich glaube, wird morgen ein richtig schöner Tag. Und damit haben wir es gleich, 12 Uhr.
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21: Ich bin Fabian Schaffer.
0: Tanken wird immer teurer. Super E10 hat gestern im Schnitt 2,27 Euro pro Liter gekostet, ein neuer Rekord. Diesel kostet 2,40 Euro. Grund ist laut ADAC der hohe Ölpreis wegen der angespannten Lage im Nahen Osten. Wichtige Öltransportrouten sind beeinträchtigt. Vom Tankstellenverband hieß es, dass Spritpreise um die 3 Euro kommen würden. An den Autobahnen gäbe es sie ja schon. Viele Menschen können ihre Gas- und Stromrechnungen nicht rechtzeitig bezahlen. Laut Statistischem Bundesamt waren letztes Jahr fast 4 Millionen Menschen betroffen, vor allem die, die zur Miete wohnen. Hohe Strom- und Gasrechnungen sind aber nicht die einzige Belastung für viele Menschen. Auch die Preise für Nebenkosten wie Wasserversorgung, Müllabfuhr und Gebäudereinigung sind zuletzt deutlich gestiegen. Die Zahl der Apotheken in Deutschland ist weiter gesunken. Im Juni gab es bundesweit noch rund 16.500 Apotheken und damit über 100 weniger als zum Jahreswechsel. Immerhin, der Rückgang fiel etwas geringer aus als im ersten Halbjahr 2025 mit damals 238 Apotheken. Tine Klimach berichtet.
1: Das Apothekensterben hat sich zwar etwas verlangsamt, aber hält weiter an. Es sei inzwischen die niedrigste Apothekenzahl seit fast 5 Jahrzehnten, so der Apothekerverband. Bei der Vergütung beginne immerhin eine stufenweise Honorarerhöhung zu greifen, die die Apotheken betriebswirtschaftlich stabilisieren solle, so der Verband.
0: Bundeskanzler Merz und weitere europäische Spitzenpolitiker beraten heute in Finnland über Europas Rolle in der Arktis. Dabei geht es um neue Schifffahrtswege, Rohstoffe und Sicherheitsrisiken durch Russland und China. Die EU will ihre Interessen in der Region stärker absichern und arbeitet an einer neuen Arktis-Strategie. Das Originaltitelbild von Asterix bei den Briten ist in Lüttich für 1,2 Millionen Euro versteigert worden. Mit Gebühren hat der Käufer fast 1,5 Millionen gezahlt. Das ist laut Auktionshaus ein Weltrekord für ein Werk von Zeichner Albert Uderzo. Geschätzt worden war das Bild zuvor auf 150.000 bis 200.000 Euro.
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20: 12.02 Uhr haben wir es. Achtung auf der B469. Wörth Richtung Ammerbach zwischen der Trennfutterstraße und Laudenbach. Da liegt ein Plastikteil und ein Spanngurt auf der Fahrbahn. Bitte hier vorsichtig unterwegs sein. Und der Brian hat uns noch was gemeldet. Wenn ihr von Bessenbach kommt, auf der Brücke über der A3 Richtung Walderschaff steht ein Pannenfahrzeug auf der Fahrbahn. Bitte seid da auch vorsichtig unterwegs. Dann wird geblitzt zwischen der B26 und Ringheim in der S-Kurve vom Flugplatz im Wald ist eine 70er. 7 Wege Richtung Weibersbrunnen an der Kreuzung Rotenbuch-Walderschaff in der 60er-Zone. In Obernburg am Eichhorn blitzt in beide Richtungen ist eine 50er. In Biebergemünd-Bieber Richtung Gelnhausen fahren vor der Reiber, da sind 30 erlaubt. Und in Aschaffenburg-Damm in der Schillerstraße an der Shell-Tankstelle, auch da dürft ihr nur 30 fahren. 0800 66 66 und die 400 ist die Nummer, wenn ihr auch noch was entdeckt habt. Dankeschön. Schön und gute Fahrt.
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20: Einen schönen Montag euch allen.

0: Mit aber geht's durch den Tag. Ihr hört Radio Primavera. Es ist wieder Montag. Das Wochenende ist rum. Ich hoffe, ihr hattet eine gute Zeit und habt was Schönes unternommen. War ja wieder überall was los. In Eichenbühl war Bergrennen, dann war Kerb in Heusenstamm, Faulbach oder auch Rottgau-Niederroden. Und in Mömmlingen war das Fair-Festival im Erlebnis Königswald. Viele von euch waren da und haben eine gute Zeit gehabt.
1: Mömmlingen ist halt ein Ort, wo halt sich jeder wohlfühlt.
2: Dass die Leute auch quasi erinnert werden, dass es auch anders geht. Vor allem hier gibt es ja auch zum Beispiel auch gar keinen Eintritt so, und das kann auch so funktionieren. Das kann auch anders funktionieren, viel fairer.
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0: Und falls ihr nicht dabei sein konntet, Bilder vom Wochenende findet ihr auf primavera24.de. Da könnt ihr noch mal ein bisschen durch die schönsten Momente klicken. Außerdem gibt es auch unsere Regionalnachrichten. Die hört ihr aber auch gleich nach drei Songs hier bei uns.

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21: Es ist ganz schön wolkig bei uns im Primavera-Land. Ab und zu kommt die Sonne mal durch. Dazu messen wir aktuell um die 20 Grad. Maximal 23 Grad sind heute drin. Und damit haben wir es kurz nach 12:30.
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22: Ich bin Marlene Dietscheid, guten Tag. Im Spessart dürfte es in den kommenden Nächten ungewöhnlich laut werden, denn die Bundeswehr übt Nachtmärsche und nächtliche Gefechte mit Platzpatronen und Leuchtspur. Betroffen sind die Spessart-Gemeinden rund um die Hohe Wart, also im Dreieck zwischen Bessenbach, Leidersbach und Mespelbrunn. Zivilisten werden gebeten, sich von der Truppe fernzuhalten und liegengebliebene Munitionsreste auf keinen Fall anzufassen. In Hanau soll ein betrunkener Mann einem anderen mit einem Hammer den Schädel eingeschlagen haben. Das 74 Jahre alte Opfer überlebte und kam mit Verdacht auf Schädelbruch auf die Intensivstation. Er war genauso betrunken wie sein 44 Jahre alter Kontrahent. Zeugen sagen, dass die beiden alkoholisierten Männer zuvor länger gestritten haben. Schwer gekracht hat es am Abend auf der B45 bei Rottgau-Jüggesheim. Ein Auto schleuderte Richtung Hanau auf regennasser Fahrbahn. Ein weiterer Pkw-Fahrer konnte nicht mehr rechtzeitig bremsen und krachte in das Heck des schleudernden Wagens. Laut Angaben von Feuerwehrleuten vor Ort gab es auch einen Verletzten. Die B45 Dieburg-Hanau musste zeitweise voll gesperrt werden. Im Raum Dieburg-Babenhausen sind offenbar derzeit Betrüger unterwegs, die sich als falsche Handwerker ausgeben. Sie gaukeln vor, von der Telefongesellschaft zu sein und die Anschlüsse überprüfen zu müssen. Am Freitag hatten sie in Babenhausen Erfolg damit und klauten in der Wohnung einer Seniorin die Geldbörse. In Dieburg hatten Täter mit der gleichen Masche vor 2 Wochen Erfolg. In Stockstadt gaben sich Betrüger als Bankmitarbeiter aus und klauten einem Rentnerpaar die EC-Karte. Und alle Nachrichten aus der Welt gibt's wieder zur vollen Stunde.
21: Danke, Marlene.
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21: Um 12.32 Uhr, da habe ich eine Meldung für euch. B469 Wörth Richtung Amorbach. Zwischen der Trennfurter Straße und Laudenbach liegt immer noch ein Plastikteil und ein Spanngurt auf der Fahrbahn. Seid hier bitte vorsichtig unterwegs. Blitzer. Alle unsere Blitzer sind weg, also in unserer Liste. Wenn ihr aber noch einen entdeckt oder merkt, nee, der Blitzer steht noch, dann sagt sehr gerne Bescheid. Klingelt einfach durch unter der 0800 66 66 und die 400. Gute Fahrt.
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0: Paul Simon war das für eure Mittagspause. Ihr hört Radio Primavera. Und mit uns wisst ihr immer, was gerade hier in der Region passiert, beziehungsweise was Thema ist. Vor dem Landgericht Aschaffenburg stehen heute zwei Männer, die einen Doppelmord geplant haben sollen. Die Angeklagten sind gerade mal 18 und 21 Jahre alt. Heute soll ein Urteil fallen. Für uns vor Ort ist Kollege Tim Obert.
1: Heute Vormittag ging es dabei vor allem um die Vergangenheit des 21-jährigen Angeklagten. Sein Adoptivvater hat von einer schwierigen Kindheit, einer Bindungsstörung und Kontrollzwang berichtet. Später sei der Angeklagte zeitweise obdachlos gewesen und mit Waffen und Betäubungsmitteln in Kontakt gekommen. Über den 18-jährigen Angeklagten hatte eine Aufseherin der JVA gesprochen und dabei auch über seine Vergangenheit und die Pläne für die Zukunft berichtet. Zum Ende der Beweisaufnahme haben beide Angeklagten noch einmal betont, dass sie künftig nicht mehr straffällig werden wollen und auch zu einer Therapie bereit wären. Um 13 Uhr geht es hier dann mit den Plädoyers weiter und danach könnte bereits das Urteil fallen.
0: Danke dir, Tim. Alles Neue erfahrt ihr dann natürlich direkt hier bei uns. So, und jetzt geht's hier weiter mit Shania Twain. Diesen Song habe ich erst letztens in die Playlist gepackt, denn er ist einfach zu gut. Los geht's.
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3: 20 Grad messen wir aktuell zwischen Wächtersbach und Ammerbach. Es wird nur noch ein bisschen wärmer, so maximal 23 Grad sind heute drin, so zeigt es uns unser Wetterradar an. Dazu gibt es einen Mix aus Sonne und Wolken, wobei es stellenweise eher ein bisschen wolkiger ist. Morgen wird aber richtig schön bei uns im Primavera-Land, viel Sonne. 8 Sonnenstunden und bis zu 26 Grad. Der Mittwoch dann wieder kühler mit nur 20 Grad und da wird es dann auch wieder wolkiger und etwas nasser bei uns. Damit haben wir es 13 Uhr.
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4: Ich bin Fabian Schaffer. Viele Menschen in Deutschland können Strom und Gas nicht rechtzeitig bezahlen. Im vergangenen Jahr lebten rund 3,8 Millionen Menschen in Haushalten, die bei Rechnungen von Energieversorgern im Zahlungsverzug waren. Das hat das Statistische Bundesamt ermittelt. Claudia Wächter berichtet.
5: Den Kühlschrank auffüllen oder doch eher die Stromrechnung zahlen? Diese Frage stellen sich viele, vor allem Leute, die zur Miete wohnen, sagen die Statistiker. In diesem Jahr gibt es bei den Energiepreisen aber immerhin eine leichte Entspannung, zumindest was Strom betrifft, Erdgas oder auch Fernwärme. Heizöl dagegen ist deutlich teurer geworden als im Vorjahr und auch andere Kosten steigen, Wasser zum Beispiel oder auch die Müllabfuhr.
4: Erstmals nutzt die Mehrheit deutscher Unternehmen künstliche Intelligenz. Das zeigt eine Bitkom-Umfrage. 57% der Betriebe ab 20 Mitarbeitern setzen KI ein. Fast dreimal so viele wie vor zwei Jahren. Zwei Drittel berichten von Wettbewerbsvorteilen. Doch jedes dritte Unternehmen fürchtet zugleich um seine Existenz. Die Bundesanwaltschaft hat Anklage gegen eine mutmaßliche Spionin für Russland erhoben. Die Anklagebehörde wirft der Frau vor, einen Geheimdienstmitarbeiter in der russischen Botschaft mit Informationen versorgt zu haben. Wie die Bild berichtet, soll die Deutsch-Ukrainerin unter anderem Infos zur deutschen Verteidigungs- und Rüstungspolitik beschafft haben. Bundeskanzler Merz hat beim Arktis-Gipfel in Finnland zu Zusammenhalt gegen Bedrohungen aufgerufen. Der Frieden in Europa sei gefährdet, sagte er mit Blick auf Russland. Fragen beantwortete Merz nicht. Innenpolitisch steht er nach dem CDU-Wahldebakel in Sachsen-Anhalt unter Druck. In einer Woche wird in Mecklenburg-Vorpommern und Berlin gewählt. Kenneth Eichhorn ist vom Deutschen Fußballbund mit der Fritz-Walter-Medaille in Gold ausgezeichnet worden. Der 17-Jährige von Bayer Leverkusen erhielt die Ehrung als bester Spieler des Jahrgangs 2009. Bei den unter 19-Jährigen wurde Francis Onyeka von Bundesliga-Aufsteiger Elversberg ausgezeichnet. Bei den Juniorinnen gab es die Goldmedaille für Mai Schneider vom SC Freiburg und für Mirja Kropp von RB Leipzig.
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3: So, was sagt die Uhr? 13:02 bzw. 3 gleich. Achtung auf der B469 wird Richtung Ammerbach zwischen der Trennfurter Straße und Laudenbach. Da liegt immer noch ein Plastikteil und ein Spanngurt auf der Fahrbahn. Hier bitte aufpassen. Blitzer haben wir aktuell keine für euch. Wenn ihr aber einen für uns habt, dann sagt sehr gerne Bescheid. 0800 66 66 und die 400. Euch allen eine gute und sichere Fahrt.
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3: Und jetzt gleich mit Ziel. Hallo zusammen.

0: Heartbreaker.
1: War das für euch an diesem Montag, den 14. September. Und da sprechen wir heute ja über unsere Handysucht. Naja, beziehungsweise darüber, wie abhängig wir eigentlich von unserem Handy sind. Es ist ja wirklich so, das Schlimmste, was einem passieren kann, ist, dass man sein Handy oder sein Portemonnaie verliert, oder? Da ist ja mittlerweile alles drauf. Aber aus dieser Gewohnheit kann wirklich eine ernsthafte Abhängigkeit werden. Erst letzte Woche wurde darüber in Offenbach gesprochen, beim 17. Präventionstag. Das Motto war Dopamin durch Klicks. Wir sind mit euch ins Gespräch gekommen und haben euch gefragt, was ihr denn verändern würdet, beziehungsweise was ihr denn schon verändert habt.
2: Ich habe mittlerweile auch gemerkt, wie ich einfach abhängig geworden bin. Deswegen habe ich es mittlerweile auch geschafft, mein Handy immer wieder für einige Stunden einfach auf den Tisch liegen zu lassen.
3: Ich versuche mir Zeiten einzuräumen, in denen das Handy für mich nicht erreichbar ist.
4: Ich bin auch ein bisschen mehr dazu übergegangen, auch für Fotos und so einfach eine Kamera zu nehmen.
5: Ich habe schon auf jeden Fall gesagt, jetzt gerade auch wenn die Uni dann wieder losgeht oder so, dass man dann auf jeden Fall schon was dran ändern muss.
1: Ja, ich hatte mir auch mal vorgenommen, so vor allem morgens, die erste Stunde oder zwei nicht drauf zu schauen. Aber wie soll das gehen, wenn die ganze Zeit das hier kommt? Ja, da wird man schon richtig nervös, oder? Oder vielleicht habe auch nur ich ein Problem. Ja, ich glaube, I do, wie Kobe Keller jetzt hier sagt. Schön, dass ihr mit dabei seid.

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0: 20 Grad messen wir aktuell bei uns im Primavera-Land. Es wird noch ein bisschen wärmer heute Nachmittag, so um die 23 Grad. So zeigt es uns unser Wetterradar an. Dazu Sonne und Wolken im Mix. Und damit haben wir es kurz nach 13:30.
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1: Ich bin Marlene Dietscheid. Guten Tag. Im Spessart dürfte es in den kommenden Nächten ungewöhnlich laut werden, denn die Bundeswehr übt Nachtmärsche und nächtliche Gefechte mit Platzpatronen und Leuchtspur. Betroffen sind die Spessart-Gemeinden rund um die Hohe Wart, also im Dreieck zwischen Bessenbach, Leidersbach und Mespelbrunn. Zivilisten werden gebeten, sich von der Truppe fernzuhalten und die liegen gebliebenen Munitionsreste auf keinen Fall anzufassen. Nach der Explosion an einer Offenbacher Bar am Wochenende arbeiten die Ermittler weiter auf Hochtouren. Es ist bereits der dritte ähnliche Fall innerhalb von gut einem Jahr in der Stadt. Anna-Kathrin Mark berichtet.
2: Gestern früh gegen 4.45 Uhr knallt es in der Frankfurter Straße in Offenbach. An einer Cocktail- und Shisha-Bar gehen Scheiben zu Bruch. Auch ein Café gegenüber wird beschädigt. Das zeigen auch Fotos auf primavera24.de. Nur rund 45 Minuten vorher gibt es im benachbarten Frankfurt eine Explosion vor einem Kiosk. Ob die Fälle zusammenhängen, konnte die Polizei Radio Primavera bislang nicht bestätigen. Immer wieder haben Lokale in Offenbach mit solchen Angriffen zu kämpfen. Ende vergangenen Jahres gab es eine Explosion vor einer Shisha-Bar. Wenige Monate zuvor traf es ein Pizzarestaurant.
1: Im Raum Dieburg-Babenhausen sind offenbar derzeit Betrüger unterwegs, die sich als falsche Handwerker ausgeben. Sie gaukeln vor, von der Telefongesellschaft zu sein und die Anschlüsse überprüfen zu müssen. Am Freitag hatten sie in Babenhausen Erfolg damit und klauten in der Wohnung einer Seniorin die Geldbörse. In Dieburg hatten Täter mit der gleichen Masche vor 2 Wochen Erfolg. In Stockstadt gaben sich die Betrüger als Bankmitarbeiter aus und klauten einem Rentnerpaar die EC-Karte. Und alle Nachrichten aus der Welt gibt's wieder zur vollen Stunde.
0: Danke, Marlene.
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0: Um 13 Uhr gleich 33, da habe ich immer noch die Meldung von der B469 für euch. Wörth Richtung Amorbach zwischen der Trennfurter Straße und Laudenbach. Ein Plastikteil und ein Spanngurt auf der Fahrbahn. Bitte aufpassen. Blitzer haben wir aktuell keine für euch. Wenn ihr einen entdeckt, dann sagt sehr gerne Bescheid. Klingelt einfach durch. Die Nummer ist die 0800 66 66 und die 400.
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0: Hallo zusammen.

Das war jetzt nochmal ein richtiger Power-Song an diesem eher grauen Montag. Katy Perry mit Raw hier bei Radio Primavera. Und auch wenn das Wetter heute nicht ganz so mitspielt, machen wir uns einfach selbst ein gutes Gefühl. Also nochmal schnell einen leckeren Kaffee holen oder euer Lieblingsgetränk schnappen. Einmal Energie tanken und dann kann es auch weitergehen. Passend dazu gibt's jetzt auch musikalischen Nachschub aus dem Jahr 2017. Das ist ID für euch.

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21: Es ist ganz schön bewölkt bei uns im Primavera-Land. Ab und zu kommt die Sonne mal durch. Dazu messen wir aktuell um die 20 bis 21 Grad. Ein bisschen wärmer wird's noch. So maximal 23 Grad sind heute drin. Morgen wird's auf jeden Fall schön sonnig und auch wärmer mit bis zu 26 Grad. Vor allem der Vormittag soll schön sonnig werden. Insgesamt 8 Sonnenstunden. So zeigt es uns unser Wetterradar an. Der Mittwoch dann wieder ein bisschen kühler mit 20 Grad und einem Mix aus Sonne und Wolken. Und damit haben wir es 14 Uhr.
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0: Ich bin Fabian Schaffer. Der neue Bildungsmonitor des Instituts der Deutschen Wirtschaft zeigt, das Bildungsniveau sinkt in allen Bundesländern. Sachsen bleibt zwar Spitzenreiter vor Bayern, doch Schlusslicht Bremen fällt noch weiter zurück. Besonders alarmierend, fast ein Fünftel der jungen Erwachsenen hat keinen Berufsabschluss. Gefordert wird deshalb mehr Sprachförderung und bessere Nachqualifizierung. Kostet Sprit bald 3 Euro pro Liter? Der Tankstellenverband hält das durchaus für möglich. Solche Preise habe man ja schon an den Autobahnen, hat Verbandssprecher Rabel der Rheinischen Post gesagt. Er macht den Mineralölkonzernen Vorwürfe. Derweil hat Unionsfraktionsvize Müller in Aussicht gestellt, dass es neue Maßnahmen zur Entlastung geben könnte. Man sei darüber mit der SPD und dem Wirtschaftsministerium im Austausch. Die Bundesanwaltschaft hat in Berlin Anklage gegen eine mutmaßliche Spionin Russlands erhoben. Die Anklagebehörde wirft der Frau vor, einen Geheimdienstmitarbeiter in der russischen Botschaft mit Informationen versorgt zu haben. Ronny Thorau berichtet.
2: Die deutsche Ukrainerin war seit Jahren als pro-russische Netzwerkerin im politischen Berlin bekannt. Sie nahm an vielen Events von Verbänden und Organisationen teil und sie soll einem Geheimdienstler in der russischen Botschaft Hinweise auf hochkarätige Events gegeben haben und auch dafür gesorgt haben, dass dieser Geheimdienstler die Veranstaltungen unter falschem Namen besuchen konnte.
0: Millionen Menschen in Deutschland haben offenbar Probleme, ihre Strom- und Gasrechnungen fristgerecht zu bezahlen. Nach Daten des Statistischen Bundesamts waren im vergangenen Jahr etwa 3,8 Millionen Bürger bei Versorgungsbetrieben im Verzug. Das entspricht fast 5% der Bevölkerung. Vor allem Mieter konnten ihre Rechnungen demnach nicht oder nur teilweise begleichen. Insgesamt ist der Anteil im Vergleich zum Vorjahr aber leicht gesunken. Über 80 Jahre nach dem Holocaust gibt's jetzt erstmals einen deutschen Briefband von Überlebenden, geschrieben direkt nach ihrer Befreiung in mehreren Originalsprachen. Der Titel: Nach so viel Schmerz und Pein. Bildungsministerin Prien sagt, die Texte könnten das Erlebte für junge Generationen greifbar machen.
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21: 2:03 haben wir es. Da gibt es eine Meldung von der A3 Frankfurt-Würzburg. Zwischen Obertshausen und Hanau steht ein defekter LKW auf der rechten Spur. Die ist aktuell auch gesperrt. 1 Kilometer Stop and Go haben wir da. Da müsst ihr euch ein bisschen mehr Zeit einplanen. Und wir haben noch einen Blitzer. Ihr habt uns einen per WhatsApp gemeldet, beziehungsweise wieder gemeldet. In Aschaffenburg-Damm steht er immer noch in der Schillerstraße an der Schell. Da dürft ihr 30 fahren. Vielen Dank fürs Bescheid geben. Wenn ihr was entdeckt, könnt ihr sehr gerne durchklingeln. Die Nummer direkt zu uns ins Studio ist die 0800 66 66 und die 400. Ihr könnt uns aber auch ganz entspannt eine WhatsApp rüberschicken. Dankeschön und gute Fahrt.
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21: Es geht rein in die letzte Stunde für heute und da gibt's jetzt zu Beginn etwas von Kool & The Gang. Get Down On It ist das. Hallo zusammen.

0: Lemon Tree. Gibt's da jemanden, der nicht mitsingt? To Lemon Tree war das hier bei eurem Wohlfühlradio Primavera. Und da gibt's jetzt wieder unsere guten Nachrichten, die können wir an diesem bewölkten Montag doch gut gebrauchen. Maxi Germann aus der Primavera-Redaktion, schieß mal los.
1: Eine gute Nachricht aus der Medizin kommt heute aus Minden. Ärzte testen dort ein neues Antikörpermedikament gegen Rheuma. Und erste Ergebnisse machen Hoffnung. Bei einer Patientin konnten die krankmachenden Zellen vollständig verschwinden. Nun soll eine weltweite Studie zeigen, ob das Medikament auch Rheuma wirklich langfristig stoppen oder vielleicht sogar heilen kann. Auch auf dem Arbeitsmarkt gibt es eine positive Entwicklung. Deutschland erkennt immer mehr ausländische Berufsabschlüsse an. Im Jahr 2025 wurden rund 86.600 Abschlüsse anerkannt, fast 10% mehr als im Vorjahr. Und auch die Elektromobilität wächst weiter. Im August 2026 wurden in Deutschland rund 69.000 neue Elektroautos zugelassen. 75% mehr als im gleichen Monat des Vorjahres. Damit erreichen E-Autos einen Marktanteil von 32,4%.
0: Tja, also wenn der Sprit bald 3 Euro pro Liter kostet, kein Wunder. Ich sag's euch, ich lauf bald hierher aus Offenbach nach Ascheberg. Also ich lauf dann so um 3 Uhr Nacht oder so los. Danke, Maxi.
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13: Mit einem Mix aus Sonne und Wolken geht es durch den Montagmittag. Dazu messen wir aktuell um die 21 Grad. 1-2 Grad wärmer wird es noch. So maximal 23 Grad sind heute möglich. Und ja, ansonsten bleibt es eigentlich relativ wolkig. Am Nachmittag geht es ein bisschen mehr Sonne. Und damit haben wir es 14:30.
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14: Ich bin Marlene Dietscheid, guten Tag. Nach den beiden Explosionen innerhalb von nur 24 Stunden in Offenbach und Frankfurt gibt es jetzt neue Erkenntnisse. Hinter der Explosion an einem Kiosk in Frankfurt soll laut Offenbach Post ein erst 15-Jähriger stecken. Er soll noch heute einem Haftrichter vorgeführt werden. Ob der Jugendliche auch für die Explosion an einer Cocktail- und Shisha-Bar in der Offenbacher Frankfurter Straße verantwortlich ist, konnte die Polizei auf Primavera-Nachfrage allerdings nicht bestätigen. Dort hatte es Sonntag früh kurz zuvor geknallt. Durch die Explosion gegen Scheiben der Bar zu Bruch. Auch ein gegenüberliegendes Café wurde beschädigt. Es ist bereits der dritte ähnliche Fall innerhalb gut eines Jahres in Offenbach. Gemeinsam für Klimaanpassung, so lautet das Motto der 5. bundesweiten Woche der Klimaanpassung. Die Stadt Aschaffenburg beteiligt sich mit verschiedenen Veranstaltungen. Maxi Germann mit einem Überblick.
15: An allen Tagen der Aktionswoche findet die Klimarally Heroes for Future statt. Startpunkt ist der Schlossplatz. Von da aus führt eine App namens Healthy Climate die Teilnehmer durch die Stadt. An verschiedenen Stationen gibt es Aufgaben und Rätsel zum Thema Klimawandel. Am Mittwoch findet ein Klimarundgang statt. Dort werden die Klimaoasen der Stadt erkundet und aufgezeigt, vor welchen Herausforderungen Grünflächen und Gewässer gestellt sind. Am Donnerstag gibt es einen Vortrag und eine Führung zum Thema bewusster Umgang mit Wasser. Und am Sonntag informiert das Hochwassermobil zum Thema Starkregen und Hochwasser. Eine komplette Übersicht der Veranstaltung findet man auf der Webseite der Stadt Aschaffenburg.
16: In Hanau soll ein betrunkener Mann einem anderen mit einem Hammer den Schädel eingeschlagen haben. Das 47 Jahre alte Opfer überlebt und kam mit Verdacht auf Schädelbruch auf die Intensivstation. Er war genauso betrunken wie sein 44 Jahre alter Kontrahent. Zeugen sagen, dass die beiden alkoholisierten Männer zuvor länger gestritten haben. Und alle Nachrichten aus der Welt gibt's wieder zur vollen Stunde.
17: Danke dir, Marlene.
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17: Um 14.32 Uhr, da haben wir keine größeren Staus für euch. Ihr habt freie Fahrt, aber Fuß vom Gas, es wird geblitzt. Wir haben zwei neue Blitzer, einmal auf der B469 Richtung Miltenberg zwischen Stockstadt und Großostheim in der 120er. Und in Hofstetten in der Ortsmitte, da dürft ihr 30 fahren. Dankeschön fürs Bescheid geben. Und wir haben noch einen in Aschaffenburg-Damm in der Schillerstraße an der Shell-Tankstelle. Auch da dürft ihr nur 30 fahren. Wenn ihr noch was entdeckt habt, könnt ihr jederzeit sehr gerne durchklingeln. Die Nummer ist die 0800 66 66 und die 400. Ihr könnt aber auch gerne eine WhatsApp rüberschicken. Gute Fahrt!
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17: Und jetzt mit einem richtigen Gute-Laune-Song. Give me hope, Joanna, ist das. Hallo zusammen.

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Hier geht's jetzt weiter mit Kollege Max Osberger. Ich verabschiede mich für heute von euch. Morgen hören wir uns wieder ab 11 Uhr hier bei Radio Primavera. Bis dann.

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20: Jetzt der Nachmittag etwas freundlicher. Bei bis 24 Grad kommt die Sonne immer wieder durch die Wolken durch. Dann in der Nacht meistens klar. Da fallen die Temperaturen auf 11 Grad. Und morgen wird dann der wärmste Tag der Woche. Wird nochmal spätsommerlich. Bis 27 Grad bekommen wir bei viel Sonne und nur wenigen Wolken. Und am Mittwoch brauchen wir dann zumindest morgens und am Vormittag wieder Regenjacke oder Regenschirm. Da wird es auch windiger bei bis 20 Grad. Und damit ist es 15 Uhr.
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22: Ich bin Fabian Schaffer. Die Bundesregierung nimmt die Warnungen von US-Tech-Bossen vor unkontrollierter KI sehr ernst. Das hat der stellvertretende Regierungssprecher Meyer erklärt. Der Nationale Sicherheitsrat habe sich bereits zweimal mit dem Thema befasst. Am Wochenende hatten unter anderem OpenAI-Chef Sam Altman und Elon Musk vor einer außer Kontrolle geratenen KI gewarnt. Zum Auftakt des europäischen Arktis-Gipfels in Finnland hat Bundeskanzler Merz die NATO-Verbündeten zu Zusammenhalt aufgerufen. Der Frieden in Europa sei gefährdet, so Merz.
23: Ich kann nur an uns alle appellieren, diese Gefährdung ernst zu nehmen, in Europa zusammenzuhalten und in der NATO, im europäischen Teil der NATO allemal, das zu tun, was notwendig ist, nämlich alle Anstrengungen zu unternehmen, um unsere Freiheit zu verteidigen und den Frieden zu erhalten. Zu bewahren.
22: Die EU will ihre Interessen in der Region stärker absichern und arbeitet an einer neuen Arktis-Strategie. Wirtschaftsministerin Reiche fordert schnelle Reformen für mehr Wettbewerbsfähigkeit in Europa. Bei der künstlichen Intelligenz legen die USA und China vorn, Europa könne die Lücke aber schließen. Reiche verlangt gezielte Förderung statt Gießkannenprinzip, weniger Bürokratie und mehr europäisches Kapital für Wachstum. Der militärische Abschirmdienst registriert mehr Extremismusverdachtsfälle in der Bundeswehr. Im Jahr 2025 sind 610 neue Fallbearbeitungen aufgenommen worden, nach 524 im Jahr 2024. Besonders Rechtsextremismusverdachtsfälle sind gestiegen, um rund 26% auf 519. Asterix, Obelix und ein Fass auf der Flucht vor Rugbyspielern. Das Originaltitelbild von Asterix bei den Briten hat bei einer Auktion in Belgien fast 1,5 Millionen Euro eingebracht. Das ist ein Rekord für ein Werk des Zeichners Albert Uderzo. Geschätzt worden war das Cover zuvor auf höchstens 200.000 Euro.
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20: Jetzt um 3:15, da habe ich keine größeren Staus für euch. Ihr solltet gut an euer Ziel kommen, ohne aufgehalten zu werden. Es wird aber geblitzt auf der B469 Richtung Miltenberg zwischen Stockstadt und Großostheim in der 120er-Zone, dann in Hofstetten im Ort in der 30er und in Aschaffenburg-Damm in der Schillerstraße stadteinwärts, Höhe der Scheldtankstelle in der 30er-Zone. Ihr könnt euch gerne melden, falls ihr noch einen Blitzer entdeckt. Nummer ist die 0800 66 66 400. Kommt gut an.
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20: Einen schönen Montagnachmittag wünsche ich euch. Ich hoffe, es läuft bei euch bei der Arbeit oder generell. Seid ihr gut reingekommen in die Woche? Falls es noch Startschwierigkeiten geben sollte, da haben wir auf jeden Fall schöne Wohlfühlmusik für euch. Jetzt mal durchatmen hier mit Real Thing bei Radio Primavera. Hallo zusammen.

0: Mit Tina Charles retten wir so ein bisschen von der guten Wochenendlaune in diesen Montag rein. Hier ist Radio Primavera. Ich hoffe, ihr habt das Wochenende schön genossen. Alle bayerischen Schüler, die haben jetzt noch den letzten Ferientag heute, bevor es dann morgen wieder losgeht mit der Schule. Und einige Familien werden noch mal einen schönen Ausflug gemacht haben, zum Beispiel auch nach Eichenbühl. Eigentlich ja ein ruhiges Örtchen, aber an einem Wochenende im Jahr, da hört es sich so an. Das Eichenbühler Bergrennen hat ja wieder stattgefunden. Da ist eine 3 Kilometer lange Landstraße zur Rennstrecke umfunktioniert worden. Das Besondere ist, dass ihr da wirklich ganz nah am Renngeschehen seid und direkt an der Streckenbegrenzung stehen und anfeuern könnt. Und deswegen kommen da auch Motorsportfans aus dem ganzen Land in den Kreis Miltenberg, weiß der MSC-Vizepräsident Arno Neuberger.
1: Also wir haben tatsächlich deutschlandweit Zuschauer. Ich weiß sogar aus der Klinge. Das sind welche, die fahren schon 30 Jahre her von St. Pauli. Wir haben dieses Jahr Holländer, habe ich schon gesehen, die ich beim letzten Rennen, beim Nachbarrennen in Hausen getroffen habe. Und da ist richtig Stimmung. Bewohner, die bauen hier ja alle ihre Bänke und alles auf und ihre Anhänger.
0: Also der Arno Neuberger vom Motorsportclub ist glücklich, auch wenn das Wetter gestern er leider nicht ganz so mitgespielt hat. Wegen der nassen Strecke und einer längeren Unterbrechung konnte dann der letzte Lauf nicht mehr gefahren werden. Trotzdem war gute Stimmung in Eichenbühl. Ihr könnt euch mal die Bilder angucken vom Wochenende, findet ihr online bei uns auf primavera24.de. Jetzt einen schönen Montag hier mit Musik von Aerosmith bei Primavera. 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

Hier ist Primavera. Mit One Direction geht es ja in nur eine Richtung, nämlich in Richtung Feierabend. Und mit uns seid ihr auch immer up to date und wisst, was hier in der Region gerade Thema ist. Auf jeden Fall ein Riesenthema, die Explosionen in Offenbach und Frankfurt innerhalb von nur 24 Stunden. In Frankfurt, da soll ein 15-Jähriger dafür verantwortlich sein, dass es eine Explosion an einem Kiosk gegeben hat. Was da bisher bekannt ist, das hört ihr unter anderem dann gleich um 3:30 von Marlene Dietscheid in den Primavera Nachrichten.

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21: Mittlerweile haben wir Sonne über Großostheim und Rottgau und auch etwas blauer Himmel über dem Flugplatz Main-Bullau bei 21 bis 24 Grad. Es bleibt jetzt fast überall trocken bei uns. Morgen wird's dann nochmal spätsommerlich mit bis 27 Grad, der Mittwoch dann wechselhaft. Und damit haben wir es 3:30.
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22: Ich bin Marlene Dietscheid, guten Tag. Nach den beiden Explosionen innerhalb von nur 24 Stunden in Offenbach und Frankfurt gibt es jetzt neue Erkenntnisse. Hinter der Explosion an einem Kiosk in Frankfurt soll laut Offenbach-Post ein erst 15-Jähriger stecken. Er soll noch heute einem Haftrichter vorgeführt werden. Ob der Jugendliche auch für die Explosion an einer Cocktail- und Shisha-Bar in der Offenbacher Frankfurter Straße verantwortlich ist, konnte die Polizei auf Primavera-Nachfrage allerdings nicht bestätigen. Dort hatte es Sonntag früh kurz zuvor geknallt. Durch die Explosion ging Scheiben der Bar zu Bruch, auch ein gegenüberliegendes Café wurde beschädigt. Es ist bereits der dritte ähnliche Fall innerhalb gut eines Jahres in Offenbach. Gemeinsam für Klimaanpassung, so lautet das Motto der 5. bundesweiten Woche der Klimaanpassung. Die Stadt Aschaffenburg beteiligt sich mit verschiedenen Veranstaltungen. Maxi Germann mit einem Überblick.
23: An allen Tagen der Aktionswoche findet die Klimarally Heroes for Future statt. Startpunkt ist der Schlossplatz. Von da aus führt eine App namens Healthy Climate die Teilnehmer durch die Stadt. An verschiedenen Stationen gibt es Aufgaben und Rätsel zum Thema Klimawandel. Am Mittwoch findet ein Klimarundgang statt. Dort werden die Klimaoasen der Stadt erkundet und aufgezeigt, vor welchen Herausforderungen Grünflächen und Gewässer gestellt sind. Am Donnerstag gibt es einen Vortrag und eine Führung zum Thema bewusster Umgang mit Wasser. Und am Sonntag informiert das Hochwassermobil zum Thema Starkregen und Hochwasser. Eine komplette Übersicht der Veranstaltung findet man auf der Webseite der Stadt Aschaffenburg.
22: In Hanau soll ein betrunkener Mann einem anderen mit einem Hammer den Schädel eingeschlagen haben. Das 47 Jahre alte Opfer überlebte und kam mit Verdacht auf Schädelbruch auf die Intensivstation. Er war genauso betrunken wie sein 44 Jahre alter Kontrahent. Zeugen sagen, dass die beiden alkoholisierten Männer zuvor länger gestritten haben. Und alle Nachrichten aus der Welt gibt's wieder zur vollen Stunde.
21: Danke dir, Marlene.
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21: Kurz nach 3:30 auf der A3 Richtung Würzburg zwischen Oberzhausen und Hanau, 3 Kilometer stockend, nach einem Unfall mit 2 Autos auf dem Abbiegestreifen. Dann haben wir die Blitzer B469 Richtung Miltenberg zwischen Stockstadt und Großostheim, das sind 120, in Hofstetten in der Ortsmitte in der 30er-Zone und Aschaffenburg-Damm, Schillerstraße, stadteinwärts an der Shell-Tankstelle in der 30er-Zone. Und falls ihr noch einen Blitzer entdeckt, dann meldet mir den gerne unter der 0800 66 66 400. Dann geben wir das gerne weiter an alle anderen. Gute Fahrt.
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0: Schön entspannte Musik hier von Udo Lindenberg für euch bei Primavera. Da begleiten wir euch beim Arbeiten, beim Haushalt erledigen oder auch sehr gerne beim Nichtstun. Ja, falls das überhaupt in der heutigen Zeit noch jemand kann, mal nichts tun. Ich meine, wir kennen es wahrscheinlich alle. Man wartet auf den Bus oder wenn ein Gespräch mal ins Stocken kommt, zack, Handy raus. Ja, kurz mal WhatsApp checken, E-Mails bei Instagram oder Facebook reinschauen. Und auf einmal ist schon wieder eine halbe Stunde weg. Ne? Und wenn man sich das einmal angewöhnt hat, ständig das Handy rauszuziehen, ist gar nicht so leicht, davon wieder wegzukommen. Genau darum ist es jetzt auch beim 17. Präventionstag in Offenbach gegangen unter dem Motto Dopamin durch Klicks. Wir wollten von euch mal wissen, wie abhängig seid ihr eigentlich von eurem Handy?
1: Ich merke aber, dass ich in stressigen Zeiten dann öfters zum Handy greife.
2: Gerade jetzt in den Ferien guckt man ja viel auf dem Handy irgendwelche Serien.
3: Ich benutze mein Handy natürlich sehr viel beruflich und spüre immer wieder, dass ich zu viel am Handy bin.
4: Ja, ich bin schon öfters im Handy. Man guckt ja immer mal ein bisschen nach.
5: Daher, dass ich ja zum Beispiel mit Freunden schreibe, bin ich täglich am Handy.
0: Ja, nicht nur täglich, manche auch wirklich stündlich. Man kann sich ja vom iPhone zum Beispiel auch die Bildschirmzeit am Tag anzeigen lassen. Und bei einigen waren es tatsächlich bis zu 8 Stunden am Tag, die sie aufs Handy gucken. Das ist krass und irgendwie auch nicht mehr so gesund. Aber es gibt ja so ein paar Tricks, wie man sich selbst ein wenig bremsen kann. Ihr könntet zum Beispiel Passwörter einstellen für bestimmte Apps. Das ist dann schon mal so eine kleine Hürde, die hilft gegen diesen unbewussten Handykonsum. Und was auch möglich ist, die Nutzungszeit zu begrenzen, dann sperren sich nach einer gewissen Zeit Instagram oder YouTube. Man kann diese Apps erst wieder am nächsten Tag öffnen oder man muss es halt wieder freischalten. Also wie wär's mal mit weniger Handy und mit mehr am echten Leben teilnehmen, zumindest immer mal wieder, ne? In der heutigen Zeit. Ja, da kribbelt es einem schon manchmal in den Fingern, wenn man mal länger nicht aufs Handy geguckt hat, ne? Deswegen genießen wir jetzt umso mehr bei voller Aufmerksamkeit The Cure, jetzt hier bei Radio Primavera.

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0: Britney Spears im Wohlfühlradio Primavera und wir halten euch über das Wichtigste auf dem Laufenden. Jetzt ist das Urteil gefallen am Landgericht Aschaffenburg. Zwei junge Männer waren da vor Gericht wegen Verabredung zu einem Doppelmord. Der eine soll dem anderen 600 Euro geboten haben, wenn er für ihn seine eigene Freundin umbringt und einen anderen Typen, der wohl was mit ihr hat oder zumindest um ihre Aufmerksamkeit gekämpft hat. Das ist schon verrückt, ne? So, wie ist das jetzt ausgegangen am Landgericht? Tim Obert ist für uns vor Ort.
1: Nach drei Verhandlungstagen ist am Landgericht Aschaffenburg jetzt eben das Urteil gefallen. Der Vorwurf, die beiden jungen Männer hätten einen Doppelmord verabredet, ließ sich nicht klar nachweisen. Deshalb sind sowohl der 21-jährige Immanuel W. als auch der 18-jährige Raphael T. in diesem Punkt freigesprochen worden. Die Staatsanwaltschaft hatte selbst auf Freispruch plädiert, auch wenn sie nach eigenen Worten nicht vollständig von der Unschuld der beiden überzeugt war. Raphael T. wurde allerdings wegen eines Einbruchs bei S. Oliver zu 3 Wochen Dauerarrest verurteilt. Die Verfahrenskosten übernimmt die Staatskasse. Eine Entschädigung für die rund 9 Monate Untersuchungshaft sowie für die Festnahme und die Beschlagnahmung der Handys gibt es für die beiden allerdings nicht.
0: Okay, danke dir, Tim. Das lassen wir jetzt einfach mal sacken. Also Freispruch in diesem Fall. 2 junge Männer sollen sich zum Doppelmord verabredet haben, konnte aber nicht nachgewiesen werden. Ihr könnt auf primavera24.de alles zu diesem Fall nachlesen. We'll be right back.

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0: Na, da ist dieser Montag noch richtig schön geworden. Also mittlerweile ist die Sonne da, in den meisten Teilen vom Primavera-Land natürlich auch einige Wolken. Aber Regen ist jetzt zumindest heute Nachmittag und am Abend kein Thema mehr. Die Nacht dann auch sternenklar. Temperaturen aktuell bei bis 23 Grad. In der Nacht gehen die dann runter auf 12 Grad. Und morgen wird's noch mal wärmer mit bis 27 Grad. Tolles Spätsommerwetter, meistens sonnig. Nur am Nachmittag ein paar Wölkchen, ab Mittwoch dann wieder wechselhaft. Und damit 16 Uhr.
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1: Ich bin Fabian Schaffer. Russland nimmt Deutschland nach Einschätzung des Militärgeheimdienstes besonders stark ins Visier. In seinem neuen Jahresbericht warnt der Dienst vor mehr Spionage, Sabotage und anderen hybriden Angriffen. Auch chinesische Geheimdienste sollen hierzulande militärische Einrichtungen ausspähen. Zoe Tassovali berichtet.
19: Besonders Sorgen machen dem Militärgeheimdienst Agenten, die für einzelne Aktionen angeworben werden, also um Informationen zu sammeln oder etwas zu sabotieren. Deutschland ist für Russland demnach besonders interessant, weil die Bundeswehr wächst und neue Waffensysteme bekommt. Auch China versucht offenbar an Informationen zu kommen. Einige Ausspähversuche führt der MAD auf chinesische Dienste zurück.
1: Die hohen Spritpreise bereiten auch der Bundesregierung Kopfschmerzen. Der stellvertretende Regierungssprecher Meyer sagte, Unternehmen und Pendler würden dadurch sehr belastet. Ursache sei die Situation im Nahen Osten. Finanzminister Klingbeil setzt sich laut seinem Ministerium auf europäischer Ebene für eine Übergewinnsteuer für Mineralölfirmen ein. Auch ein Spritpreisdeckel ist weiter im Gespräch. Bundesinnenminister Dobrindt will alle nutzbaren Schutzräume in Deutschland digital erfassen lassen, etwa Tiefgaragen und Tunnel. Neue Bunker seien nicht geplant. Bund und Länder bauen eine Datenbank auf, die Menschen im Ernstfall zum nächsten Schutzraum lotsen soll, abrufbar auch über die Nina-Warn-App. Ob Netflix, Disney Plus oder Wow, Streaming gehört für Millionen Menschen längst zum Alltag. Und der Markt wächst. Wie schon 2024 lagen die Umsätze der kostenpflichtigen Streamingdienste und Pay-TV-Sender in Deutschland auch vergangenes Jahr bei insgesamt 5,5 Milliarden Euro. Für das laufende Jahr rechnet der Verband privater Medien mit einem leichten Plus auf rund 5,6 Milliarden. Mit einer neuen riesigen Aschewolke sorgt Europas aktivster Vulkan Ätna abermals für erhebliche Behinderungen im Flugverkehr von und nach Sizilien. Der Flughafen der 300.000 Einwohnerstadt Catania wurde für Starts und Landungen vorübergehend gesperrt. Mehr als 50 Flüge fielen aus oder mussten auf andere Flughäfen umgeleitet werden. Der mehr als 3.300 Meter hohe Ätna bricht regelmäßig aus. Er wird ständig überwacht.
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0: Da habe ich eine Meldung für euch von der A3 Richtung Würzburg zwischen dem Offenbacher Kreuz und Hanau. 6 Kilometer stockender Verkehr nach einem Unfall mit zwei Autos auf der Abbiegespur. Dann haben wir die Blitzer B469 Richtung Miltenberg zwischen Stockstadt und Groß-Ostheim in der 120er-Zone, in Hofstetten mitten im Ort in der 30er und in Aschaffenburg-Damm in der Schillerstraße stadteinwärts an der Shell-Tankstelle in der 30er-Zone. Tja, als ob tanken nicht schon teuer genug wäre, ne? Falls ihr noch einen Blitzer irgendwo entdeckt oder von einem Stau wisst, dann meldet euch 0800 66 66 400. Euch überall eine gute Fahrt.
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0: So, gleich schenken wir euch einen Tisch auf dem Oktoberfest. Es geht aber nicht um das Oktoberfest in München, sondern wir haben einen Tisch für euch auf der Wirtswiesen in Kahl reserviert. Ja, die sind heiß begehrt, diese Tische. Wie ihr da noch rankommt, das sage ich euch gleich hier bei Primavera. Jetzt steigen wir erstmal ins Big Yellow Taxi. Hallo zusammen.

Und da schauen wir in die Primavera Stauzentrale auf der A3 Richtung Würzburg. Bitte aufpassen zwischen Aschaffenburg-Ost und Goldbach. Da haben wir ein kaputtes Auto, blockiert den rechten Fahrstreifen. A3 Richtung Würzburg zwischen Aschaffenburg-Ost und Goldbach auf der rechten Spur. Ein kaputtes Auto. Da bitte vorsichtig fahren. Und da gibt es jetzt Verkehrsbehinderungen. Wir halten euch auf dem Laufenden.

0: Gary Halliwell von den Spice Girls hier für euren Montagnachmittag. Die schönste Wohlfühlmusik bei Primavera. 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Die ist die Festwirtin, freut sich aus Anzapfen und das Zelt. Das ist wieder richtig schick geworden, hat sie uns erzählt.
1: Bei uns wird man definitiv überrascht durch bayerische Tradition, aber auch ein super schön eingerichtetes Festzelt in heimeliger Atmosphäre mit ganz viel Herz und Holzatmosphäre. Man kommt rein in eine Welt und hat direkt das Gefühl, in einer Scheune zu sein, zu Hause zu sein und sich einfach wohlzufühlen und trotzdem zu feiern.
0: Ja, und zum Wohlfühlen gehört natürlich auch ordentliches Essen. Es wird ganz schön was aufgetischt wieder. Sabrina und Emilian werden euch da verwöhnen.
1: Also wir haben eine Haxe
2: mit circa 1 Kilo und 100 Gramm.
1: Halbe Hähnchen.
2: Was auch dazu gehört, traditionell Schweinsbraten mit Rotkraut und Serviettenknödel.
1: Vegetarisches Angebot.
2: Für diejenigen, welche auf Fleisch verzichten.

Schöne Liebeserklärung hier von Silbermond bei Radio Primavera. Wir sind euer Wohlfühlradio, wir sind aber natürlich auch euer Sender aus der Region und halten euch über das Wichtigste auf dem Laufenden. Etwas schwere Kost natürlich, jetzt ist das Urteil gefallen in Aschaffenburg am Landgericht. Zwei junge Männer standen da vor Gericht wegen der Verabredung zum Doppelmord und sie sind freigesprochen worden. Ihr habt es bestimmt bei uns mitbekommen, der eine soll ja dem anderen Geld geboten haben, 600 Euro, wenn er seine Freundin umbringt und den Nebenbuhler. Schon ganz schön krasse Geschichte, alles dazu und weitere Themen aus der Region dann gleich um 16:30 in den Primavera Nachrichten mit dem Wichtigsten aus der Region.

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4: Der Tag wird immer schöner, also das Wetter zumindest. Sonnig, leichte Wolken und trocken bei 23 Grad. Die Nacht wird klar und morgen haben wir dann nochmal bis 27 Grad. Schönes Spätsommerwetter und da scheint die Sonne kräftig bei nur leichten Wolken am Nachmittag. Am Mittwoch müssen wir dann wieder mit teils kräftigen Schauern rechnen, wird auch windiger bei nur noch 20 Grad. Und damit ist es 16:30.
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21: Ich bin Marlene Dietscheid, guten Tag. Nach vier Verhandlungstagen sind die beiden jungen Männer am Landgericht Aschaffenburg vom Vorwurf der Verabredung zu einem Doppelmord freigesprochen worden. Die Staatsanwaltschaft hatte selbst auf Freispruch plädiert. Die Tat sei nicht ausreichend nachweisbar gewesen. Tim Obert ist vor Ort.
22: Der 21-jährige Immanuel W. ist damit vollständig freigesprochen, ebenso wie der Angeklagte Raphael T. vom Mordvorwurf. Der 18-Jährige wurde allerdings wegen eines Einbruchs bei S. Oliver zu 3 Wochen Dauerarrest verurteilt. Die Staatsanwaltschaft hatte zuvor gesagt, sie sei zwar nicht davon überzeugt, dass die beiden bei den Mordplänen völlig unschuldig seien, eine Schuld lasse sich ihnen aber nicht nachweisen. Die Verfahrenskosten übernimmt die Staatskasse. Eine Entschädigung für die rund 9 Monate in U-Haft bzw. die Festnahme und Beschlagnahme der Handys gibt es allerdings nicht für die beiden.
21: Im Main-Kinzig-Kreis ist erstmals das Chamonda-Virus nachgewiesen worden. Betroffen ist ein rinderhaltender Betrieb, wie das Amt für Veterinärwesen und Verbraucherschutz des Main-Kinzig-Kreises mitteilt. Auf Primavera-Nachfrage erklärt der Main-Kinzig-Kreis, dass das Virus nach aktuellem Kenntnisstand nicht so dramatisch sei und es sich zunächst nur um eine Information für Tierhalter handle. Für Menschen besteht demnach kein relevantes Infektionsrisiko. Nach den Explosionen innerhalb von nur 24 Stunden in Offenbach und Frankfurt gibt es jetzt neue Erkenntnisse. Hinter der Explosion an einem Kiosk in Frankfurt soll laut Offenbach-Post ein erst 15-Jähriger stecken. Er soll noch heute einem Haftrichter vorgeführt werden. Ob der Jugendliche auch für die Explosion an einer Cocktail- und Shisha-Bar in der Offenbacher Frankfurter Straße verantwortlich ist, konnte die Polizei auf Primavera-Nachfrage allerdings nicht bestätigen. Dort hatte es Sonntag früh kurz zuvor geknallt. Durch die Explosion gingen Scheiben der Bar zu Bruch, auch ein gegenüberliegendes Café wurde beschädigt. Es ist bereits der dritte ähnliche Fall innerhalb gut eines Jahres in Offenbach. Und alle Nachrichten aus der Welt gibt's wieder zur vollen Stunde.
4: Danke dir, Marlene.
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4: Auf der A3 in Richtung Würzburg zwischen dem Offenbacher Kreuz und Hanau 6 Kilometer Stau. Da hat es einen Unfall gegeben mit 2 Autos auf dem Abbiegestreifen. Dann noch die A3 Richtung Frankfurt zwischen Offenbach und dem Offenbacher Kreuz. Da liegen Gegenstände auf der mittleren Spur. Da bitte aufpassen. Es wird geblitzt. B469 Richtung Miltenberg zwischen Stockstadt und Groß-Ostheim in der 120er-Zone. In Hofstetten in der Ortsmitte in der 30er. Und Aschaffenburg-Damm Schillerstraße stadteinwärts an der Shell-Tankstelle. Auch da sind 30. Ihr könnt euch gerne melden, falls ihr noch einen Blitzer entdeckt oder von einem Stau wisst. Einfach anrufen 0800 66 66 400. Kommt gut an.
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4: 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Schönen Nachmittag.

0: Adele bei Radio Primavera. So, die ersten starten jetzt schon in den Feierabend. Wir haben es 20 vor 5 und einige von euch freuen sich wahrscheinlich auch schon auf ihr Lieblingskaltgetränk zu Hause. Falls das bei euch der Äppler ist, davon müssen wir uns jetzt mal kurz verabschieden, zumindest symbolisch. In Aschaffenburg ist am Wochenende der Bembel beerdigt worden, ja, und zwar im Apfelweinkönig. Da wird jedes Jahr die Äppler-Saison zu Grabe getragen quasi, mit Trauermarsch und entsprechender Musik. Natürlich das Ganze mit viel Augenzwinkern und das war schon wieder ein richtiges Event.
1: Ich wusste gar nicht, dass die heute stattfindet. Ich bin da einfach reingeraten. Geil.
2: So einen Abschluss zu machen ist schön. Hecke ist jetzt zu Ende und klar gibt es eine Wiederauferstehung. Da freuen wir uns alle drauf.
3: Weil es sehr familiär ist, weil es einfach toll ist. Wirkt so wie zu Hause, wie früher bei Oma.
0: Also auch wenn der Äppler beerdigt worden ist, das heißt nicht, dass ihr jetzt keinen Äppler mehr trinken dürft. Damit ist einfach die Hackerzeit jetzt beendet worden im Aschaffenburger Apfelweinkönig. Es hat natürlich noch viel mehr schöne Events gegeben jetzt am Wochenende im Main-Kinzig-Kreis. Zum Beispiel Kinzigtal Total, da waren wieder die Radfahrer und Skater unterwegs. In Eichenbühl, da haben dagegen beim Bergrennen die Motoren ordentlich gedröhnt. Und dann in Mömmlingen hat auch das Fair Festival stattgefunden am Wochenende. Da ist ein Zeichen gesetzt worden für mehr Nachhaltigkeit und fairen Handel. Wir haben ganz viele Bilder für euch bei uns online, primavera24.de. Da könnt ihr euch jetzt nochmal durchklicken. Kommt gut rein in euren Feierabend.

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0: Hier ist Radio Primavera, aktuelle Verkehrsmeldung für euch. Dankeschön an die Mona, die sich gemeldet hat. Auf der B8 hat es einen Unfall gegeben von Kleinostheim Richtung Aschaffenburg nach der Baustelle. Mehrere Fahrzeuge sind da ineinander gefahren. Einsatzkräfte sind schon vor Ort. Staut sich natürlich da gewaltig zurück. Am besten bei Meinerschaff abfahren oder das Ganze am besten auch weiträumig umfahren. Wir werden euch dann natürlich hier auf dem Laufenden halten.
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0: Und da wird Alexander Zverev groß gefeiert. Bei den US Open hat er das Finale gegen den Amerikaner Ben Shelton in 4 Sätzen gewonnen. Und damit hat er seinen 2. Grand Slam Titel geholt in diesem Jahr. Nach den French Open hat Zverev also auch das 2. Grand Slam Turnier der Saison gewonnen. In der Fußball-Bundesliga ist der FC Bayern nur knapp an einer Blamage vorbeigeschrammt. Beim Aufsteiger Elversberg haben die Münchner am Ende mit 2:1 dann doch noch gewonnen. Deutlich klarer ist es in Leipzig gewesen. RB Leipzig hat den HSV mit 5:0 geschlagen. Dann schauen wir noch zu unseren Top-Clubs im Primavera-Land. In der Landesliga Bayern Nordwest hat Hößbach Bahnhof gegen Windeckburg-Ebrach 1:1 gespielt. DJK Hain, FC Coburg 0:2, Bad Kissingen-Frammersbach 3:2 und Wattenspor-Aschaffenburg gegen Freie Turner Schweinfurt 1:3.
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9: Also mittlerweile schaut's richtig gut aus. Sonne und nur leichte Wolken bis 23 Grad. Da können wir nicht meckern über dieses Septemberwetter. Morgen sogar nochmal richtig warm mit bis 27 Grad. Da scheint die Sonne den ganzen Tag über. Dann ab Mittwoch wird's wieder wechselhafter. Also zumindest am Mittwoch dann auch teils kräftiger Regen. Und es wird auch windiger bei nur noch 20 Grad. Donnerstag dann ein Mix aus Sonne und Wolken. Und damit ist es 17 Uhr.
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10: Ich bin Fabian Schaffer. Der neue Bildungsmonitor des Instituts der Deutschen Wirtschaft zeigt, das Bildungsniveau sinkt in allen Bundesländern. Sachsen bleibt zwar Spitzenreiter vor Bayern, doch Schlusslicht Bremen fällt noch weiter zurück. Besonders alarmierend, fast ein Fünftel der jungen Erwachsenen hat keinen Berufsabschluss. Gefordert wird deshalb mehr Sprachförderung und bessere Nachqualifizierung. Bundesinnenminister Dobrindt hat ein neues Konzept für Schutzräume in ganz Deutschland angekündigt. Es geht unter anderem um Tiefgaragen und Tunnel, deren Lage etwa auch in der Nina-Warn-App digital abrufbar sein sollen. Der Bau neuer Schutzbunker sei dagegen nicht geplant.
11: Das ist nicht ein modernes Konzept von ziviler Verteidigung. Da würden wir sehr, sehr viel Geld aufwenden, aber wären nicht in der Lage, effektiven Schutz zu organisieren.
10: Wann das Projekt abgeschlossen sein soll, sagte Dobrindt nicht. Europa will mehr Einfluss auf die Arktisregion nehmen. Bei einem Gipfeltreffen in Finnland haben sich Bundeskanzler Merz und Spitzenvertreter aus 11 weiteren Staaten dazu verpflichtet, ihr Engagement dort auszubauen. Dafür wollen sie auch die entsprechenden Ressourcen bereitstellen. Als größte Bedrohung wird in der Erklärung Russland genannt. Die Bundesanwaltschaft hat eine mutmaßliche Russland-Spionin angeklagt. Die Frau soll einen Geheimdienstmitarbeiter der russischen Botschaft mit Informationen versorgt haben. Sie selbst ist Deutsch-Ukrainerin und hat in Berlin unter anderem einen Lobbyverein geleitet. Laut Bundesanwaltschaft war sie dadurch in militärischen und politischen Kreisen vernetzt. Kenneth Eichhorn ist vom Deutschen Fußballbund mit der Fritz-Walter-Medaille in Gold ausgezeichnet worden. Der 17-Jährige von Bayer Leverkusen erhielt die Ehrung als bester Spieler des Jahrgangs 2009. Bei den unter 19-Jährigen wurde Francis Onyeka von Bundesliga-Aufsteiger Elversberg ausgezeichnet. Bei den Juniorinnen gab es die Goldmedaille für Mai Schneider vom SC Freiburg und für Mirja Kropp von RB Leipzig.
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9: Jetzt haben wir es kurz nach fünf. Wir schauen auf die Straßen auf der A3 Richtung Würzburg zwischen dem Offenbacher Kreuz und Hanau. Stockender Verkehr nach einem Unfall mit zwei Autos auf der Abbiegespur. Dann haben wir auf der A3 Richtung Frankfurt zwischen Offenbach und dem Offenbacher Kreuz noch Gegenstände auf dem mittleren Fahrstreifen. Und B8 Kleinostheim Richtung Aschaffenburg. Da staut es nach einem Unfall mit mehreren Fahrzeugen. Drei Fahrzeuge sind da ineinander gefahren. Am besten fahrt ihr da bei Meinerschaff ab oder umfahrt das Ganze weiträumig über die A3. Da halten wir euch natürlich auch auf dem Laufenden. Dann wird geblitzt. B469 Richtung Miltenberg zwischen Stockstadt und Großostheim in der 120er-Zone, in Hofstetten in der Ortsmitte in der 30er-Zone und Aschaffenburg-Damm-Schillerstraße stadteinwärts bei der Shell-Tankstelle in der 30er-Zone. Und falls noch was fehlt, dann meldet euch gerne unter der 0800 66 66 400. Dann können wir alle anderen hier informieren. Kommt gut an.
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9: So, ist alles bereit für morgen oder müsst ihr vielleicht noch eine neue Brotbox kaufen oder neues Mäppchen? Morgen erster Schultag in Bayern. Ja, dann geht in Bayern auch wieder der Ernst des Lebens los. Und die ABC-Schützen sind dann übrigens am Mittwoch dran und werden dann eingeschult. Ja, dann wird es auch wieder ein bisschen voller auf unseren Straßen natürlich, weil A, die Schulbusse unterwegs sind und B, auch einige Elterntaxis. Und über dieses Thema werden wir auch gleich noch sprechen.

0: Hier ist Primavera 10 nach 5 mit Heaven is a Place on Earth. Da bringen wir euch stressfrei nach Hause, warnen euch natürlich auch vor den neuesten Blitzern. Die Andrea hat sich gerade gemeldet. In Elsenfeld-Rück ist gerade eine aufgebaut worden in Richtung Eschau vor der Kirche. Da blitzt es in der 30er-Zone. Und vielleicht schon mal dran denken, liebe Berufspendler, jetzt vor allem in Bayern, morgen dann wieder etwas mehr Zeit einplanen. Da werden die Straßen wieder voller sein, weil dann startet auch in Bayern wieder die Schule. Und damit sind morgens natürlich wieder die Schulbusse unterwegs und auch jede Menge Elterntaxis. Also gerade vor den Schulen wird's dann schnell voll. Dabei ist es für die Kinder eigentlich wichtig, den Schulweg auch mal selbst zu laufen. Das sagt Annika Nohe vom ADAC.
1: Wenn unsere Kinder allein zur Schule laufen, dann fördert es ihre Selbstständigkeit und stärkt ihr Selbstbewusstsein. Und außerdem lernen Kinder gerade dann, wie sie sich richtig im Straßenverkehr verhalten und sammeln so eigene Erfahrungen, die sie später immer wieder brauchen werden.
0: Und gerade bei den jüngeren Kids, da könnt ihr den Weg natürlich vorher mal gemeinsam üben.
1: Gehen Sie den Weg aktiv mit dem Schulkind ab, üben Sie das mehrfach, gerne auch mit der ganzen Familie, idealerweise zu genau den Zeiten, in denen später auch die Schule beginnt, um in einer realistischen Verkehrssituation zu üben.
0: Ja, und am Ende haben alle was davon. Mehr Kinder zu Fuß bedeutet nämlich weniger Elterntaxis, also weniger Autos vor der Schule und damit auch weniger gefährliche Situationen. Und für uns alle morgens natürlich ein bisschen weniger Verkehr. Wir wünschen auf jeden Fall morgen einen guten Schulstart und dann am Mittwoch, da werden ja dann auch die Erstklässler eingeschult. Da wird's für die ABC-Schützen dann richtig spannend.

Hier ist Radio Primavera mit ein wenig Amore. Aus Italien haben wir euch mitgebracht als Urlaubsmitbringsel. Gleich gibt's auch wieder die Nachrichten für euch aus der Region. Heute fällt die Entscheidung, kommt der Windpark bei Eschau-Hobbach? Der Gemeinderat stimmt ab und die Hintergründe zum Thema gibt's gleich schon mal für euch um 5:30. Außerdem ist in Aschaffenburg das Urteil gefallen im Fall des geplanten Doppelmords von 2 jungen Männern. Die sind jetzt tatsächlich freigesprochen worden. Auch dazu nochmal alle Infos für euch, dann könnt ihr auf jeden Fall mitreden beim Abendessen.

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18: Da haben wir viel Sonne jetzt zum Start in den Feierabend. Der Himmel fast überall mehr blau als weiß auf jeden Fall. Ein paar leichte Wolken sind da bei 22, 23 Grad in der Spitze. Bleibt auf jeden Fall trocken dann auch am Abend und in der Nacht. In der Nacht dann sternenklar. Die Temperaturen gehen dann auf 11 Grad zurück. Und morgen nochmal richtig warm. Also Zwiebellook ist dann auf jeden Fall angesagt bei bis 27 Grad. Die erreichen wir dann am Nachmittag. Meistens schön sonnig. Paar Wolken am Nachmittag mit dabei. Ab Mittwoch, da wird es dann unbeständig. Da müssen wir mit Regen rechnen und es wird auch windiger bei nur noch 20 Grad. Und damit ist es 5:30.
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19: Ich bin Marlene Dietscheid, guten Abend. Nach 4 Verhandlungstagen sind die beiden jungen Männer am Landgericht Aschaffenburg vom Vorwurf der Verabredung zu einem Doppelmord freigesprochen worden. Die Staatsanwaltschaft hatte selbst auf Freispruch plädiert. Die Tat sei nicht ausreichend nachweisbar gewesen. Tim Obert war vor Ort.
20: Der 21-jährige Immanuel W. ist damit vollständig freigesprochen, ebenso wie der Angeklagte Raphael T. vom Mordvorwurf. Der 18-Jährige wurde allerdings wegen eines Einbruchs bei S. Oliver zu 3 Wochen Dauerarrest verurteilt. Die Staatsanwaltschaft hatte zuvor gesagt, sie sei zwar nicht davon überzeugt, dass die beiden bei den Mordplänen völlig unschuldig seien, eine Schuld lasse sich ihnen aber nicht nachweisen. Die Verfahrenskosten übernimmt die Staatskasse. Eine Entschädigung für die rund 9 Monate in U-Haft bzw. die Festnahme und Beschlagnahme der Handys gibt es allerdings nicht für die beiden.
19: Im Primavera-Land soll der nächste Windpark kommen, auf den Höhenzügen der Südspessab-Gemeinde Eschau. Am Abend entscheidet dort der Gemeinderat. Vivian Marx mit Einzelheiten.
21: Auf der rund 20 Hektar großen Fläche nördlich von Hoppach könnten bis zu 8 Windkraftanlagen entstehen. Ein Investor plant das. Derzeit ist dort auf der Häuschenshöhe überwiegend ein Waldgebiet. Aus der Bevölkerung kommt große Kritik und Widerstand. Der Gemeinderat entscheidet heute Abend, ob sich auch die Kommune an dem Projekt beteiligt. Kritiker sorgen sich unter anderem um mögliche Folgen für Natur, Lärm und Gesundheit.
19: Im Main-Kinzig-Kreis ist erstmals das Schamanda-Virus nachgewiesen worden. Betroffen ist ein rinderhaltender Betrieb, wie das Amt für Veterinärwesen und Verbraucherschutz des Main-Kinzig-Kreises mitteilt. Auf Primavera-Nachfrage erklärt der Main-Kinzig-Kreis, dass das Virus nach aktuellem Kenntnisstand nicht so dramatisch sei und es sich zunächst nur um eine Information für Tierhalter handle. Für Menschen besteht demnach kein relevantes Infektionsrisiko. Und alle Nachrichten aus der Welt gibt's wieder zur vollen Stunde.
18: Danke dir, Marlene.
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18: Auf der A3 Richtung Würzburg zwischen dem Offenbacher Kreuz und Obertshausen ein Unfall. Da ist die Unfallstelle noch nicht abgesichert. Der rechte Fahrstreifen ist da blockiert. Wir haben generell Stau in diesem Bereich zwischen dem Offenbacher Kreuz und Hanau. 6 Kilometer Stau und stockend. Dann noch die A3 Richtung Frankfurt zwischen Offenbach und Offenbacher Kreuz. Gegenstände liegen da auf der mittleren Spur. Und auf der B8 Kleinostheim Richtung Aschaffenburg, da staut sich's. Nach einem Unfall ist passiert direkt hinter der Baustelle mit mehreren Fahrzeugen. Und es wird geblitzt in Elsenfeld-Rück in Richtung Eschau vor der Kirche in der 30er-Zone. Dann auf der B469 Richtung Miltenberg zwischen Stockstadt und Groß-Ostheim bzw. Aschaffenburg-Nilkheim in der 120er-Zone. In Hofstetten in der Ortsmitte in der 30er und Aschaffenburg-Damm, Schillerstraße stadteinwärts an der Schelltankstelle in der 30er-Zone. Ihr könnt euch gerne melden, falls noch was fehlt, unter der 0800 66 66 400. Euch überall eine gute Fahrt.
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18: 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Schönen Feierabend.

0: Das ist Musik von Alice Moyet hier bei Primavera. Dann hätten wir den Montag jetzt auch bald abgehakt. Außer natürlich, ihr habt noch Spätschicht, müsst im Einzelhandel vielleicht noch ein paar Kunden bedienen bis zum Ladenschluss. Wir halten hier für euch natürlich weiter die Stellung. Vielleicht könnt ihr auch noch vom Wochenende zehren und habt da ein bisschen was unternommen. Wir hatten ja viele tolle Events bei uns. Kinzigtal total, da sind viele mit dem Rad oder den Skates über die Straßen gefahren. Dann gab es ein paar PS mehr beim Bergrennen in Eichenbühl. Dann war auch Kerb in Faulbach oder das Altstadtfest in Babenhausen. Und auch in Mömmlingen eine schöne Veranstaltung, nämlich das Fair Festival. Im Königswald ging es da um Nachhaltigkeit, um fairen Handel und ein offenes Miteinander mit Musik, mit Workshops. Es gab ganz viele Stände und die Leute waren begeistert.
1: Mömmlingen ist halt ein Ort, wo halt sich jeder wohlfühlt.
2: Dass die Leute auch quasi erinnert werden, dass es auch anders geht. Vor allem hier gibt es ja auch zum Beispiel auch gar keinen Eintritt so. Und das kann auch so funktionieren. Das kann auch anders funktionieren. Viel fairer.
3: Für fairen Handel und für Menschenrechte. Damit wir erinnert werden.
0: Ja, das Festival hatte eine wichtige Botschaft, nämlich, dass es auch anders geht. Der Eintritt war frei, die Besucher haben auf jeden Fall jede Menge für sich mitgenommen beim Fair Festival in Mömmlingen an diesem Wochenende. Ihr findet die Bilder übrigens vom Fair Festival und den anderen Veranstaltungen auf primavera24.de.

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0: Indigo Girl hier bei Primavera. Da sorgen wir schon mal für ein bisschen Entschleunigung zum Start in euren Montagabend. Wir haben es gleich 6:10.
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0: Ja, morgen wird ja bei uns nochmal sommerlich. Aber falls ihr noch etwas länger Sommer haben möchtet, dann könnt ihr zum Beispiel in Sri Lanka tropisches Urlaubsfeeling erleben bei bis 31 Grad. Ganz viel Sonne, ab und zu auch mal ein kräftiger Regenschauer dazwischen. Und an der Küste habt ihr auf jeden Fall so eine angenehme, leichte Brise. Auch übrigens das perfekte Wetter, um mal eine Safari zu machen. Da könnt ihr die Elefanten in freier Wildbahn beobachten. Etwas weniger tropisch, aber sehr sommerlich auf Menorca, ja, eine der Baleareninseln. 25 bis 28 Grad, dazu sehr sonnig. Da könnt ihr wunderbar wandern, aber natürlich auch in den vielen kleinen, schnuckligen Buchten entspannen und im Meer baden. Euch einen schönen Urlaub, egal wo es hingeht.
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16: Morgen können die Schüler nach ihrem ersten Schultag in Bayern dann direkt nochmal ein bisschen im Park chillen, wie man so schön sagt, ne? Denn morgen der wärmste Tag der Woche mit bis 27 Grad wird auch den ganzen Tag über schön sonnig werden. Ab Mittwoch dann wieder etwas unbeständiger, da ist es dann zeitweise windig und kann auch mal den ein oder anderen Schauer geben bei nur noch knapp über 20 Grad. Jetzt heute Abend schönes Feierabendwetter, auch noch sehr sonnig bei immer noch über 20 Grad. Damit ist es kurz nach 6.
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17: Ich bin Fabian Schaffer. Die hohen Spritpreise bereiten auch der Bundesregierung Kopfschmerzen. Der stellvertretende Regierungssprecher Mayer sagte, Unternehmen und Pendler würden dadurch sehr belastet. Ursache sei die Situation im Nahen Osten. Finanzminister Klingbeil setzt sich laut seinem Ministerium auf europäischer Ebene für eine Übergewinnsteuer für Mineralölfirmen ein. Auch ein Spritpreisdeckel ist weiter im Gespräch. Die Bundesregierung nimmt die Warnungen von US-Tech-Bossen vor unkontrollierter KI sehr ernst. Das hat der stellvertretende Regierungssprecher Mayer erklärt. Der Nationale Sicherheitsrat habe sich bereits zweimal mit dem Thema befasst. Am Wochenende hatten unter anderem OpenAI-Chef Sam Altman und Elon Musk vor einer außer Kontrolle geratenen KI gewarnt. Leonardo da Vinci, den Weißstorch oder Beethoven? Die Abstimmung über das Design der neuen Euro-Banknoten geht auf die Zielgerade. Noch bis einschließlich nächste Woche Montag können sich Europäer an einer Online-Umfrage der Europäischen Zentralbank beteiligen. Mehr als 9 Millionen Menschen haben das bereits getan. Die neuen Euroscheine sollen zudem zusätzliche Sicherheitsmerkmale enthalten, um Kriminellen das Herstellen von Falschgeld weiter zu erschweren. Oasis kommt 2027 wieder nach Deutschland. Die Band um Liam und Noel Gallagher spielt Anfang Juli in der Münchner Allianz Arena. Die ersten Deutschlandkonzerte seit 2009. Fans können sich bis zum 17. September 17 Uhr für den Ticketverkauf registrieren. Zuvor hatten die Brüder mit Andeutungen in sozialen Medien Spekulationen befeuert. Mit einer neuen riesigen Aschewolke sorgt Europas aktivster Vulkan Ätna abermals für erhebliche Behinderungen im Flugverkehr von und nach Sizilien. Der Flughafen der 300.000 Einwohnerstadt Catania wurde für Starts und Landungen vorübergehend gesperrt. Mehr als 50 Flüge fielen aus oder mussten auf andere Flughäfen umgeleitet werden. Der mehr als 3.300 Meter hohe Ätna bricht regelmäßig aus. Er wird ständig überwacht.
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16: Jetzt haben wir es kurz nach 18 Uhr, die A3 Richtung Würzburg, ungesicherte Unfallstelle zwischen dem Offenbacher Kreuz und Obertshausen, der rechte Fahrstreifen ist dicht. Dann haben wir stockenden Verkehr Richtung Würzburg zwischen Offenbacher Kreuz und Hanau. Außerdem Richtung Frankfurt zwischen Offenbach und Offenbacher Kreuz Gegenstände, da auf dem mittleren Fahrstreifen. Und auch auf der A45 Richtung Aschaffenburg zwischen Alzenau-Mitte und Karlstein Gegenstände auf der Fahrbahn. Da bitte vorsichtig fahren. Dann dauert es auch noch länger auf der B8 von Kleinostheim Richtung Aschaffenburg. Da staut es nach einem Unfall mit 3 Fahrzeugen. Das Ganze soll aber demnächst wieder freigegeben werden für den Verkehr. Da im Moment bitte noch bei meiner Schaff runterfahren. Dann wird geblitzt in Elsenfeld-Rück in Richtung Eschau vor der Kirche in der 30er-Zone. Auf der B469 Richtung Miltenberg zwischen Stockstadt und Groß-Ostheim in der 120er und in Hofstetten in der Ortsmitte, da in der 30er-Zone. Euch überall eine gute Fahrt.
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16: Ich wünsche euch einen schönen Montag-Feierabend. Schön, dass ihr da seid. Hallo. Yeah.

0: Super Trooper für einen super schönen Feierabend. Aber hier für euch bei Primavera, damit liebe Grüße auf dem Balkon oder auf die Terrasse, je nachdem, wo ihr diesen sonnigen Feierabend verbringt. Und vielleicht sitzt ihr auch schon bald um diese Uhrzeit im Oktoberfestzelt. Jetzt starten die Oktoberfeste nicht nur in München, auch bei uns im Primaveraland. 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
0: 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Das war die Sabrina, die Wirtswiesen-Wirtin. 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

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Schöne Message hier bei Radio Primavera an diesem Montagabend. Heute Abend trifft der Gemeinderat in Eschau eine wichtige Entscheidung. Werden bald auf den Höhenzügen der Südspessart-Gemeinde die Windräder thronen, ja? Es geht um den nächsten Windpark. Natürlich hat es auch da, was den Windpark in der Nähe von Hobbach angeht, ordentlich Gegenwind gegeben aus der Bevölkerung. Wir werden euch da natürlich auf dem Laufenden halten. Gleich alles zu diesem Thema dann um 6:30 für euch von Marlene Dietscheid. Und weitere wichtige Nachrichten für euch aus der Region, dann seid ihr wieder auf dem Laufenden. Ich habe jetzt schöne Musik hier für euren Feierabend. Das ist Vanessa Amorosi.

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21: Die meisten Wolken haben sich verzogen. Da könnt ihr jetzt noch Sonne genießen. Bis die dann untergeht, wird er leider immer früher dunkel. Aber auf jeden Fall fühlt es sich noch recht angenehm an draußen in der Sonne, bei immer noch knapp über 20 Grad. In der Nacht dann ein sternenklarer Himmel bei Tiefstwerten um 11 Grad. Und morgen wird es noch mal wärmer mit bis 27 Grad. Schönes Spätsommerwetter, auch da Sonne. Eigentlich von morgens bis abends. Am Mittwoch, da müssen wir dann wieder mit ein paar Regenschauern rechnen. Da wird es auch windiger bei bei nur noch 20 Grad. Und damit haben wir es 6:30.
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0: Ich bin Marlene Dietscheid. Guten Abend. Nach 4 Verhandlungstagen sind die beiden jungen Männer am Landgericht Aschaffenburg vom Vorwurf der Verabredung zu einem Doppelmord freigesprochen worden. Die Staatsanwaltschaft hatte selbst auf Freispruch plädiert. Die Tat sei nicht ausreichend nachweisbar gewesen. Tim Obert war vor Ort.
1: Der 21-jährige Immanuel W. ist damit vollständig freigesprochen, ebenso wie der Angeklagte Raphael T. vom Mordvorwurf. Der 18-Jährige wurde allerdings wegen eines Einbruchs bei S. Oliver zu 3 Wochen Dauerarrest verurteilt. Die Staatsanwaltschaft hatte zuvor gesagt, sie sei zwar nicht davon überzeugt, dass die beiden bei den Mordplänen völlig unschuldig seien, eine Schuld lasse sich ihnen aber nicht nachweisen. Die Verfahrenskosten übernimmt die Staatskasse. Eine Entschädigung für die rund 9 Monate in U-Haft bzw. die Festnahme und Beschlagnahme der Handys gibt es allerdings nicht für die beiden.
0: Im Primavera-Land soll der nächste Windpark kommen, auf den Höhenzügen der Südspessab-Gemeinde Eschau. Am Abend entscheidet dort der Gemeinderat. Vivian Marx mit Einzelheiten.
7: Auf der rund 20 Hektar großen Fläche nördlich von Hoppach könnten bis zu 8 Windkraftanlagen entstehen. Ein Investor plant das. Derzeit ist dort auf der Häuschenshöhe überwiegend ein Waldgebiet. Aus der Bevölkerung kommt große Kritik und Widerstand. Der Gemeinderat entscheidet heute Abend, ob sich auch die Kommune an dem Projekt beteiligt. Kritiker sorgen sich unter anderem um mögliche Folgen für Natur, Lärm und Gesundheit.
0: Im Main-Kinzig-Kreis ist erstmals das Schaumanda-Virus nachgewiesen worden. Betroffen ist ein rinderhaltender Betrieb, wie das Amt für Veterinärwesen und Verbraucherschutz des Main-Kinzig-Kreises mitteilt. Auf Primavera-Nachfrage erklärt der Main-Kinzig-Kreis, dass das Virus nach aktuellem Kenntnisstand nicht so dramatisch sei und es sich zunächst nur um eine Information für Tierhalter handle. Für Menschen besteht demnach kein relevantes Infektionsrisiko. Und alle Nachrichten aus der Welt gibt's wieder zur vollen Stunde.
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21: Kurz nach 6:30, da habe ich keine Staumeldungen für euch. Noch den Blitzer in Elsenfeld-Rück in Richtung Eschau vor der Kirche in der 30er-Zone und auf der B469 Richtung Miltenberg in der 120er vor der Abfahrt Groß-Ostheim wird auch noch geblitzt. Euch überall eine gute Fahrt.
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21: 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Schönen Abend euch.

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0: Rob Thomas hier bei Primavera. So, jetzt lassen wir mal zusammen diesen Montag entspannt auslaufen. Vielleicht genießt ihr noch die letzten Sonnenstrahlen für heute. Am besten auch nicht zu sehr über die Spritpreise nachdenken oder über die Arbeit oder vielleicht darüber, ob das Kind morgen gute Lehrer bekommt zum Start ins neue Schuljahr oder der Schulbus pünktlich ist. Jetzt mal versuchen zu entspannen, ja, mit Radio Primavera. Wir haben auch die guten Nachrichten des Tages für euch. Besser gesagt, Kollegin Maxi Germann, die hat mal alles Positive von heute für euch zusammengestellt.
1: Eine gute Nachricht aus der Medizin kommt heute aus Minden. Ärzte testen dort ein neues Antikörpermedikament gegen Rheuma. Und erste Ergebnisse machen Hoffnung. Bei einer Patientin konnten die krankmachenden Zellen vollständig verschwinden. Nun soll eine weltweite Studie zeigen, ob das Medikament auch Rheuma wirklich langfristig stoppen oder vielleicht sogar heilen kann. Auch auf dem Arbeitsmarkt gibt es eine positive Entwicklung. Deutschland erkennt immer mehr ausländische Berufsabschlüsse an. Im Jahr 2025 wurden rund 86.600 Abschlüsse anerkannt. Fast 10% mehr als im Vorjahr. Und auch die Elektromobilität wächst weiter. Im August 2026 wurden in Deutschland rund 69.000 neue Elektroautos zugelassen. 75% mehr als im gleichen Monat des Vorjahres. Damit erreichen E-Autos einen Marktanteil von 32,4%.
0: Danke dir, Maxi. So, jetzt können wir doch in den Abend starten. Und dafür habe ich viel Wohlfühlmusik für euch. Jetzt Ed Sheeran mit Shape of You bei Radio Primavera.

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12: Noch schön sonnig, solange bis die Sonne sich dann verabschiedet, aber immer noch knapp über 20 Grad, richtig angenehm. In der Nacht dann Tiefstwerte um 12 Grad bei einem sternenklaren Himmel. Und morgen dann der wärmste Tag der Woche mit bis 27 Grad, Sonne von morgens bis abends, nur wenige Wolken. Am Mittwoch dann einige Regenschauer, Sonne mit dabei, aber auch viele Wolken und immer mal wieder windig bei nur noch so um 20 Grad. Und damit ist es 19 Uhr.
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13: Ich bin Gregor Jose Moser. Die hohen Spritpreise bereiten auch der Bundesregierung Kopfschmerzen. Der stellvertretende Regierungssprecher Mayer hat gesagt, Unternehmen und Pendler würden dadurch sehr belastet. Finanzminister Klingbeil setzt sich laut seinem Ministerium auf europäischer Ebene für eine Übergewinnsteuer für Mineralölfirmen ein. Auch ein Spritpreisdeckel ist weiter im Gespräch. Um die deutsche Panzerbrigade in Litauen aufzubauen, will Bundesverteidigungsminister Pistorius einen Teil der Soldaten zum Dienst zwingen. Mit Freiwilligen seien aktuell fast 80% der Stellen besetzt, hat sein Ministerium mitgeteilt. Für einige hundert Dienstposten seien aber noch keine Männer oder Frauen gefunden worden, etwa bei Stellen für IT-Experten oder Logistikern. Die Britpop-Band Oasis wird erstmals seit 2009 wieder in Deutschland auftreten. Die Gruppe um die Brüder Liam und Noel Gallagher haben für den 2. und 3. Juli nächsten Jahres zwei Konzerte in der Münchner Allianz Arena angekündigt. Im Rahmen ihrer zweiten Reunion-Tour nach der Versöhnung zwischen den Gallagher-Brüdern kommen sie unter anderem auch nach Spanien, Frankreich oder auch Italien. Über das Design der neuen Euro-Banknoten dürfen ja alle EU-Bürgerinnen und Bürger in einer Online-Umfrage abstimmen. Mehr als 9 Millionen Menschen haben das bisher gemacht, meldet die Notenbank in Frankfurt. Teilnehmen kann man noch eine Woche lang bis zum nächsten Montag. Zur Wahl stehen europäische Persönlichkeiten wie Beethoven oder auch Da Vinci sowie Flüsse und Vögel.
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12: Jetzt um 7:15, da habe ich keine Staumeldungen für euch. Es wird geblitzt in Elsenfeld-Rück in Richtung Eschau vor der Kirche in der 30er-Zone und auf der B469 Richtung Miltenberg vor der Abfahrt Groß-Ostheim in der 120er-Zone. Euch überall eine gute Fahrt und einen schönen Abend.
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13: Ich bin Marlene Dietscheid. Im Primavera-Land soll der nächste Windpark kommen, auf den Höhenzügen der Südspessart-Gemeinde Eschau. Am Abend entscheidet dort der Gemeinderat. Vivian Marx mit Einzelheiten.
14: Auf der rund 20 Hektar großen Fläche nördlich von Hoppach könnten bis zu 8 Windkraftanlagen entstehen. Ein Investor plant das. Derzeit ist dort auf der Häuschenshöhe überwiegend ein Waldgebiet. Aus der Bevölkerung kommt große Kritik und Widerstand. Der Gemeinderat entscheidet heute Abend, ob sich auch die Kommune an dem Projekt beteiligt. Kritiker sorgen sich unter anderem um mögliche Folgen für Natur, Lärm und Gesundheit.
13: Gemeinsam für Klimaanpassung, so lautet das Motto der 5. bundesweiten Woche der Klimaanpassung. Die Stadt Aschaffenburg beteiligt sich mit verschiedenen Veranstaltungen. Maxi Germann mit einem Überblick.
15: An allen Tagen der Aktionswoche findet die Klimarally Heroes for Future statt. Startpunkt ist der Schlossplatz. Von da aus führt eine App namens Healthy Climate die Teilnehmer durch die Stadt. An verschiedenen Stationen gibt es Aufgaben und Rätsel zum Thema Klimawandel. Am Mittwoch findet ein Klimarundgang statt. Dort werden die Klimaoasen der Stadt erkundet und aufgezeigt, vor welchen Herausforderungen Grünflächen und Gewässer gestellt sind. Am Donnerstag gibt es einen Vortrag und eine Führung zum Thema bewusster Umgang mit Wasser. Und am Sonntag informiert das Hochwassermobil zum Thema Starkregen und Hochwasser. Eine komplette Übersicht der Veranstaltung findet man auf der Webseite der Stadt Aschaffenburg.
13: In Linsengericht sind zwei Männer bei einem Streit am Nachmittag mit Messern verletzt worden. Das hat die Polizei jetzt bekannt gegeben. Die beiden Bewohner eines Hauses im Meisenweg gerieten aneinander und mussten anschließend im Krankenhaus behandelt werden. Nach bisherigen Ermittlungen sollen sich der 31-Jährige und der 43-Jährige gegenseitig leicht verletzt haben. Gegen beide wird wegen des Verdachts der gefährlichen Körperverletzung ermittelt. Der jüngere Mann soll außerdem nach dem Streit alkoholisiert Auto gefahren sein. Zudem besteht der Verdacht, dass er keinen gültigen Führerschein besitzt. Und alle Nachrichten aus der Welt gibt's wieder zur vollen Stunde.
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13: Ich bin Gregor Jose Moser. Tiefgaragen, Tunnel oder ganz klassische Bunker. Solche Schutzräume retten im Ernstfall Leben und bieten Sicherheit. Doch wo sich der nächste Schutzraum befindet, weiß man häufig nicht. Deshalb hat Bundesinnenminister Dobrindt angekündigt, zusammen mit den Ländern eine strukturierte Online-Datenbank aufzubauen, in der die Menschen in Deutschland nachschauen können. Immer mehr Apotheken müssen zumachen. Um dagegen anzukämpfen, sollen sie künftig mehr Aufgaben übernehmen und das soll den Patientinnen und Patienten zugutekommen. Neben der Abgabe von Medikamenten wolle man sich mehr in der Gesundheitsversorgung engagieren, hat der Chef der Deutschen Apothekerverbände Thomas Preis angekündigt. Als Beispiele nannte er Blutabnahmen, mehr Impfungen oder auch Beratungen zur Raucherentwöhnung. Erstmals seit 2009 kommen Oasis zurück nach Deutschland. Die Band um Liam und Noel Gallagher hat in den sozialen Medien zwei Konzerte für den 2. und 3. Juli 2027 in München angekündigt. Mehr von Zoe Tassovali.
14: Fans hatten lange auf weitere Konzerte gehofft und Oasis selbst immer wieder Hinweise gestreut, dass München auf dem Tourplan stehen könnte. Jetzt ist klar, die Stadt gehört zu einer ganzen Reihe neuer Termine in Europa und den USA. Tickets gibt's noch nicht. Wer welche kaufen will, muss sich zunächst einmal auf der Oasis-Webseite registrieren. Die Brüder hatten sich 2009 im Streit getrennt. Erst im vergangenen Jahr standen sie nach 16 Jahren wieder gemeinsam auf der Bühne.
13: Von einem politischen Neustart in den Beziehungen spricht Bundesaußenminister Wadephul. Der war heute in Budapest zu Gast. Dabei hat er sich erfreut darüber gezeigt, dass Ungarn nach der Abwahl des rechtsnationalistischen Ministerpräsidenten Orbán wieder einen proeuropäischen Kurs fährt. Die neue Regierung habe wichtige Schritte unternommen, um den Rechtsstaat wiederherzustellen, lobte Wadephul.
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2: Ich bin Gregor Jussi Moser. Zwei große Wahlen stehen in Deutschland diese Woche an. Am Sonntag wird in Mecklenburg-Vorpommern ein neuer Landtag und in Berlin das Abgeordnetenhaus gewählt. In der Hauptstadt zeichnet sich weiter ein Kopf-an-Kopf-Rennen ab. In einer Insa-Umfrage kommen die aktuell regierende CDU und die Linke jeweils auf 20%. Dahinter liegen die AfD mit 18%, die Grünen mit 16%, die SPD mit 12% und das BSW mit 5%. Russland und die Ukraine wollen offenbar ihre gegenseitigen Angriffe auf Energieanlagen stoppen, das schreibt US-Präsident Trump. Tina Eck berichtet aus den USA.
3: Trump steht hier zu Hause wegen astronomischer Benzin- und Dieselpreise schwer unter Druck. Dass in erster Linie sein Iran-Krieg und die beeinträchtigte Schifffahrt durch die Straße von Hormuz daran schuld sind, versucht Trump außen vor zu lassen. Er schießt sich auf Kiew und Moskau ein. Der Beschuss der dortigen Energieanlagen sei für die Ölknappheit verantwortlich.
2: Mehr Zeit und Geld sollte Europa in künstliche Intelligenz investieren. Dazu rät eine Gruppe von internationalen Experten. Die EU laufe Gefahr, bei KI-Systemen abhängig zu werden von einer Handvoll anderer Regierungen und Einzelpersonen, so die Warnung. Mehrere Milliarden müssten in die Technologie investiert werden. Außerdem sei es dringend nötig, dass die EU-Staaten beim Thema KI enger zusammenarbeiteten, heißt es. Sie sind weltberühmt für Hits wie Wonderwall, Live Forever oder Don't Look Back in Anger. Die Britpop-Band Oasis wird erstmals seit 2009 wieder in Deutschland auftreten. Die Gruppe um die Brüder Liam und Noel Gallagher haben für den 2. und 3. Juli nächsten Jahres zwei Konzerte in der Münchner Allianz Arena angekündigt. Im Rahmen ihrer zweiten Reunion-Tour nach der Versöhnung zwischen den Gallagher-Brüdern kommen sie unter anderem auch nach Spanien, Frankreich oder auch Italien.
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13: Ich bin Hendrik Daum. Benzin ist in Deutschland mittlerweile so teuer wie noch nie und die Politik bespricht mögliche Gegenmaßnahmen. Die SPD fordert einen Preisdeckel sowie eine Übergewinnsteuer. In einem Positionspapier der Sozialdemokraten heißt es, Mineralölkonzerne würden die aktuelle Krise schamlos ausnutzen, um Rekordgewinne auf Kosten der Bürger zu machen. CSU-Chef Söder hat sich dagegen dafür ausgesprochen, dass Deutschland, wie schon Österreich, die steuerlichen Mehreinnahmen durch die gestiegenen Preise an die Bürger zurückgeben sollte. Im Ringen um die Arktis will Europa künftig stärker mitmischen. Bundeskanzler Merz und Vertreter 11 weiterer Länder haben sich bei einem Gipfel in Finnland darauf verständigt, das Engagement der EU auszubauen. Sue Tassovali mit den Einzelheiten.
14: Die größte Bedrohung sehen die Gipfelteilnehmer in Russland. Deshalb wollen sie den Norden besser überwachen, mehr Informationen austauschen und wichtige Anlagen an Land und auf See schützen. Gleichzeitig geht's ums Geschäft. Durch das schmelzende Eis entstehen neue Schifffahrtsrouten. Außerdem lagern in der Region wichtige Rohstoffe.
13: Tiefgaragen, Tunnel oder ganz klassische Bunker. Solche Schutzräume retten im Ernstfall Leben und bieten Sicherheit. Doch wo sich der nächste Schutzraum befindet, das weiß man häufig nicht. Deshalb hat Bundesinnenminister Dobrindt angekündigt, zusammen mit den Ländern eine strukturierte Online-Datenbank aufzubauen, in der die Menschen in Deutschland nachschauen können. Die Britpop-Band Oasis wird erstmals seit 2009 wieder in Deutschland auftreten. Die Gruppe um die Brüder Liam und Noel Gallagher haben für den 2. und 3. Juli nächsten Jahres zwei Konzerte in der Münchner Allianz Arena angekündigt. Im Rahmen ihrer zweiten Reunion-Tour nach der Versöhnung zwischen den Gallagher-Brüdern kommen sie unter anderem auch nach Spanien, Frankreich und nach Italien.
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14: Ich bin Hendrik Daum. Russland und die Ukraine wollen offenbar die gegenseitigen Angriffe auf ihre Energieanlagen stoppen. Das schreibt US-Präsident Trump auf seiner Plattform Truth Social. Aus Moskau und Kiew gibt es dafür bislang allerdings keine Bestätigung. Tina Eck berichtet aus Washington.
15: Trump steht hier zu Hause wegen astronomischer Benzin- und Dieselpreise schwer unter Druck. Dass in erster Linie sein Iran-Krieg und die beeinträchtigte Schifffahrt durch die Straße von Hormuz daran schuld sind, versucht Trump außen vor zu lassen. Er schießt sich auf Kiew und Moskau ein. Der Beschuss der dortigen Energieanlagen sei für die Ölknappheit verantwortlich. Am Wochenende hatte Trump den ukrainischen Präsidenten Zelensky gedrängt, die Angriffe auf russische Energieanlagen zu stoppen.
14: Die Britpop-Band Oasis wird erstmals seit 2009 wieder in Deutschland auftreten. Die Gruppe um die Brüder Liam und Noel Gallagher haben für den 2. und 3. Juli nächsten Jahres zwei Konzerte in der Münchner Allianz Arena angekündigt. Im Rahmen ihrer zweiten Reunion-Tour nach der Versöhnung zwischen den Gallagher-Brüdern kommen sie unter anderem auch nach Spanien, Frankreich und Italien. Zum Fußball. Die Rekordserie der FC Bayern Frauen, sie hält. In der Bundesliga haben die Münchnerinnen bei Bayer Leverkusen 3:2 gewonnen. Damit ist das Team jetzt seit 46 Bundesligaspielen ungeschlagen. In der Tabelle liegt der FC Bayern nach 4 Spieltagen punktgleich hinter Wolfsburg auf Platz 2.
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1: Ich bin Hendrik Daum. Benzin ist in Deutschland mittlerweile so teuer wie noch nie und die Politik bespricht mögliche Gegenmaßnahmen. Die SPD fordert einen Preisdeckel sowie eine Übergewinnsteuer. In einem Positionspapier der Sozialdemokraten heißt es, Mineralölkonzerne würden die aktuelle Krise schamlos ausnutzen, um Rekordgewinne auf Kosten der Bürger zu machen. CSU-Chef Söder hat sich dagegen dafür ausgesprochen, dass Deutschland, wie schon Österreich, die steuerlichen Mehreinnahmen durch die gestiegenen Preise an die Bürger zurückgeben sollte. Im Ringen um die Arktis will Europa künftig stärker mitmischen. Bundeskanzler Merz und Vertreter 11 weiterer Länder haben sich bei einem Gipfel in Finnland darauf verständigt, das Engagement der EU auszubauen. So Tasso Vali mit den Einzelheiten.
2: Die größte Bedrohung sehen die Gipfelteilnehmer in Russland. Deshalb wollen sie den Norden besser überwachen, mehr Informationen austauschen und wichtige Anlagen an Land und auf See schützen. Gleichzeitig geht's ums Geschäft. Durch das schmelzende Eis entstehen neue Schifffahrtsrouten. Außerdem lagern in der Region wichtige Rohstoffe.
1: Die Bundeswehr hat offenbar Probleme, genügend Freiwillige für den Dienst in Litauen zu finden. Verteidigungsminister Pistorius will deswegen hunderte Soldaten zwangsverpflichten. Deutschland soll in Litauen eine neue Panzerbrigade aufbauen und dauerhaft stationieren. Eingeplant sind dafür etwa 5000 Männer und Frauen. Im kommenden Jahr soll die Brigade einsatzbereit sein. Zum Fußball, die Rekordserie der FC Bayern Frauen, sie hält. In der Bundesliga haben die Münchnerinnen bei Bayer Leverkusen 3:2 gewonnen. Damit ist das Team jetzt seit 46 Bundesligaspielen ungeschlagen. In der Tabelle liegt der FC Bayern nach 4 Spieltagen punktgleich hinter Wolfsburg auf Platz 2.
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1: Ich bin Hendrik Daum. Russland und die Ukraine wollen offenbar die gegenseitigen Angriffe auf ihre Energieanlagen stoppen. Das schreibt US-Präsident Trump auf seiner Plattform Truth Social. Aus Moskau und Kiew gibt es dafür bislang allerdings keine Bestätigung. Tina Eck berichtet aus Washington.
2: Trump steht hier zu Hause wegen astronomischer Benzin- und Dieselpreise schwer unter Druck. Dass in erster Linie sein Iran-Krieg und die beeinträchtigte Schifffahrt durch die Straße von Hormuz daran schuld sind, versucht Trump außen vor zu lassen. Er schießt sich auf Kiew und Moskau ein. Der Beschuss der dortigen Energieanlagen sei für die Ölknappheit verantwortlich. Am Wochenende hatte Trump den ukrainischen Präsidenten Zelensky gedrängt, die Angriffe auf russische Energieanlagen zu stoppen.
1: Die Britpop-Band Oasis wird erstmals seit 2009 wieder in Deutschland auftreten. Die Gruppe um die Brüder Liam und Noel Gallagher haben für den 2. und 3. Juli nächsten Jahres 2 Konzerte in der Münchner Allianz Arena angekündigt. Im Rahmen ihrer zweiten Reunion-Tour nach der Versöhnung zwischen den Gallagher-Brüdern kommen sie unter anderem auch nach Spanien, Frankreich und Italien. Zum Fußball, die Rekordserie der FC Bayern Frauen, sie hält. In der Bundesliga haben die Münchnerinnen bei Bayer Leverkusen 3:2 gewonnen. Damit ist das Team jetzt seit 46 Bundesligaspielen ungeschlagen. In der Tabelle liegt der FC Bayern nach 4 Spieltagen punktgleich hinter Wolfsburg auf Platz 2.
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1: Ich bin Hendrik Daum. Benzin ist in Deutschland mittlerweile so teuer wie noch nie und die Politik, die bespricht mögliche Gegenmaßnahmen. Die SPD fordert einen Preisdeckel sowie eine Übergewinnsteuer. In einem Positionspapier der Sozialdemokraten heißt es, Mineralölkonzerne würden die aktuelle Krise schamlos ausnutzen, um Rekordgewinne auf Kosten der Bürger zu machen. CSU-Chef Söder hat sich dagegen dafür ausgesprochen, dass Deutschland, wie schon Österreich, die steuerlichen Mehreinnahmen durch die gestiegenen Preise an die Bürger zurückgeben sollte. Im Ringen um die Arktis will Europa künftig stärker mitmischen. Bundeskanzler Merz und Vertreter 11 weiterer EU-Länder haben sich bei einem Gipfel in Finnland darauf verständigt, das Engagement der EU auszubauen. Sohe Tassovali mit den Einzelheiten.
2: Die größte Bedrohung sehen die Gipfelteilnehmer in Russland. Deshalb wollen sie den Norden besser überwachen, mehr Informationen austauschen und wichtige Anlagen an Land und auf See schützen. Gleichzeitig geht's ums Geschäft. Durch das schmelzende Eis entstehen neue Schifffahrtsrouten. Außerdem lagern in der Region wichtige Rohstoffe.
1: Die Bundeswehr hat offenbar Probleme, genügend Freiwillige für den Dienst in Litauen zu finden. Verteidigungsminister Pistorius will deswegen hunderte Soldaten zwangsverpflichten. Deutschland soll in Litauen eine neue Panzerbrigade aufbauen und dauerhaft stationieren. Eingeplant sind dafür etwa 5000 Männer und Frauen. Im kommenden Jahr soll die Brigade einsatzbereit sein. Zum Fußball, die Rekordserie der FC Bayern Frauen, sie hält. In der Bundesliga haben die Münchnerinnen bei Bayer Leverkusen 3:2 gewonnen. Damit ist das Team jetzt seit 46 Bundesligaspielen ungeschlagen. In der Tabelle liegt der FC Bayern nach 4 Spieltagen punktgleich hinter Wolfsburg auf Platz 2.
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